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1: Bei uns liegen im Herzen Bayerns momentan keine größeren Störungsmeldungen vor.
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1: Ich bin Florian Klaus. Der ukrainische Präsident Zelensky hat die Vereinbarung der USA mit Russland für russische Diesellieferungen kritisiert. Er hat sie eine Investition in den Krieg genannt. US-Präsident Trump hatte davor bekannt gegeben, dass Russland umgehend hunderttausende Tonnen Diesel für die USA und den Weltmarkt bereitstellen werde. Sanktionen sollten solche Geschäfte eigentlich verbieten. Trump steht aber wegen hoher Spritpreise auch in seinem Land unter Druck. Wer außer die AfD und das BSW hat den neuen Präsidenten des Landtags von Sachsen-Anhalt Rausch gewählt? Der AfD-Politiker hatte 4 Stimmen mehr, als die beiden Fraktionen abgeben konnten. Einem Taz-Bericht zufolge haben mehrere CDU-Politiker über ihr Abstimmungsverhalten gelogen. 8 Abgeordnete hätten auf Anfrage gesagt, dass sie sich enthalten hätten. Allerdings gab es bei der Abstimmung nur 5 Enthaltungen. Die Autorin Jutta Richter ist auf der Frankfurter Buchmesse für ihr Lebenswerk geehrt worden. Sie bekam beim Deutschen Jugendliteraturpreis den Sonderpreis Gesamtwerk. Von Richter stammen Bücher wie »Der Tag, als ich lernte, die Spinnen zu zähmen« oder »Frau Wolle und der Duft von Schokolade«. Die Jury lobte vor allem, dass die Autorin sich Beschönigungen und einfachen Lösungen verweigere. Bis zur 80. Minute hat es zum Auftakt des 5. Spieltags in der Fußball-Bundesliga bis zum 1. Tor gedauert. Aber dann ist es Schlag auf Schlag gegangen. Nach einem 0:2 Rückstand hat sich Bremen in Dortmund noch einen Punkt gerettet. 2:2 stand es am Ende. Werder-Spieler Füllkrug hat das bei Sky so erklärt.
2: Die Arbeit gegen den Ball, die Bereitschaft, die ist extrem hoch. Und ich glaube, dass man das auch erste Halbzeit gesehen hat. Nach Ballverlust, wie schnell wir alle hinterm Ball kommen, wie schnell wir im Gegenpressing sind, wie schnell wir bereit sind, dass auch alle damit machen. Und ich glaube, dass man sich solche Situationen am Ende damit verdient.
1: Außerdem hat die deutsche Nationalmannschaft der Frauen im Testspiel gegen Australien mit 4:2 gewonnen.
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3: Aktuell sind bei uns im Herzen Bayerns keine größeren Störungen gemeldet.
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4: Mit vielen Wolken und lokal auch schon dem ersten Regen geht's durch die Nacht. Dazu Temperaturen zwischen 9 und 11 Grad. Der Samstag bleibt so ein typischer Couchtag, überwiegend bewölkt, immer wieder mit Regen und Wind. Erst zum Abend wird es dann weniger bei 13 bis 15 Grad. Der Radio in Wettertrend. Der Sonntag bleibt wechselhaft mit Sonne und Wolken. Lokalschauer nicht ganz ausgeschlossen. Vor allen Dingen bleibt's aber windig bei 12 bis 15 Grad.
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Aktuell sind bei uns im Herzen Bayerns keine größeren Störungen gemeldet. 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
1: Ich bin Florian Klaus. In ein paar Wochen stehen in den USA Wahlen an und Präsident Trump steht auch wegen gestiegener Spritpreise unter Druck. Jetzt hat er einen Deal mit Russlands Präsident Putin öffentlich gemacht. Russland stelle demnach mehr als 300.000 Tonnen Diesel für den US- und den Weltmarkt zur Verfügung. Der ukrainische Präsident Zelensky hat diese Lockerung der Sanktionen kritisiert. Moskau werde mit weiterem Terror danken, sagte er. Rot-rot-grüne Koalitionsgespräche in Mecklenburg-Vorpommern rücken näher. Nach der SPD hat auch die Linke für die Verhandlungen gestimmt. Der Beschluss sei einstimmig gefasst worden, sagte Landeschef Herbst. Damit fehlen nur noch die Grünen, die heute bei einem kleinen Parteitag in Rostock darüber entscheiden wollen. Die frisch gekürte Friedensnobelpreisträgerin Navi Pillay findet die US-Sanktionen gegen den Internationalen Strafgerichtshof schockierend. Das hat sie in der ARD gesagt. Sie war bis 2008 selbst Richterin dort. Pillay sagte, dass sie fest an das Gericht glaube. Ein Anlass für die US-Sanktionen war, dass das Gericht einen Haftbefehl gegen Israels Ministerpräsidenten Netanyahu verhängt hat. Doch nur ein Punkt für Borussia Dortmund. Nach einer torreichen Schlussphase stand zum Auftakt des 5. Spieltags der Fußball-Bundesliga am Ende ein 2:2 Unentschieden gegen Bremen. BVB-Trainer Niko Kovac bei Sky.
2: Wenn du 2:0 führst zu Hause, bis zur 88. Minute alles richtig machst, den Gegner dir richtig zurechtlegst, viele Chancen auch in der zweiten Halbzeit, die du spielst, und dann durch zwei, klar, vermeidbare Fehler den Gegner im Grunde genommen wieder das Leben einhauchst, dann bist du natürlich enttäuscht, ganz klar.
1: Außerdem hat die deutsche Nationalmannschaft der Frauen im Testspiel gegen Australien einen 4:2-Sieg eingefahren.
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3: Im Herzen Bayerns liegen uns derzeit keine größeren Störungsmeldungen vor.
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4: Die aktuellen Temperaturen in der Region zwischen 9 und 11 Grad. Es wird so ein richtiger Sofa-Samstag. Überwiegend bewölkt, immer wieder mit Regen und kräftig Wind. Erst zum Abend wird es dann langsam weniger. Die Tageshöchstwerte heute Nachmittag zwischen 13 und 15 Grad. Der Radio in Wettertrend, der Sonntag. Wechselhaft Sonne und Wolken im Wechsel. Vereinzelt noch letzte Schauer, dazu kräftig windig. 12 bis 15 Grad.
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1: Im Herzen Bayerns liegen uns derzeit keine größeren Störungsmeldungen vor.
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1: Ich bin Florian Klaus. Guten Morgen. Der ukrainische Präsident Zelensky hat die Vereinbarung der USA mit Russland für russische Diesellieferungen kritisiert. Er hat sie eine Investition in den Krieg genannt. US-Präsident Trump hatte davor bekannt gegeben, dass Russland umgehend hunderttausende Tonnen Diesel für die USA und den Weltmarkt bereitstellen werde. Sanktionen sollten solche Geschäfte eigentlich verbieten. Trump steht aber wegen hoher Spritpreise auch in seinem Land unter Druck. In Mecklenburg-Vorpommern könnte bald zum ersten Mal in dem Bundesland eine rot-rot-grüne Regierung vor der Tür stehen. Sowohl die SPD als auch die Linke haben für Koalitionsverhandlungen gestimmt. Die Grünen wollen heute darüber entscheiden. SPD-Landeschefin Schwesig hat gesagt, dass die Verhandlungen dann am Montag beginnen könnten. Nach US-Sanktionen gegen den Internationalen Strafgerichtshof hat Bundesjustizministerin Hubig von einem finsteren Tag für das internationale Recht gesprochen. Es sei eine bittere Pointe, dass es am gleichen Tag passiere, an dem eine ehemalige Richterin den Friedensnobelpreis erhalten habe, nämlich die Menschenrechterin Navi Pillay. Bis zur 80. Minute hat es zum Auftakt des 5. Spieltags in der Fußball-Bundesliga bis zum ersten Tor gedauert. Aber dann ist es Schlag auf Schlag gegangen. Nach einem 0:2 Rückstand hat sich Bremen in Dortmund noch einen Punkt gerettet. 2:2 stand es am Ende. Werder-Spieler Füllkrug hat das bei Sky so erklärt.
2: Die Arbeit gegen den Ball, die Bereitschaft, die ist extrem hoch. Und ich glaube, dass man das auch erste Halbzeit gesehen hat. Nach Ballverlust, wie schnell wir alle hinterm Ball kommen, wie schnell wir im Gegenpressing sind, wie schnell wir bereit sind, dass auch alle damit machen. Und ich glaube, dass man sich solche Situationen am Ende damit verdient.
1: Außerdem hat die deutsche Nationalmannschaft der Frauen im Testspiel gegen Australien mit 4:2 gewonnen.
0: 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Uns liegen derzeit keine größeren Störungsmeldungen vor. 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
3: Die aktuellen Temperaturen in der Region zwischen 9 und 11 Grad. Es wird so ein richtiger Sofa-Samstag. Überwiegend bewölkt, immer wieder mit Regen und kräftig Wind. Erst zum Abend wird es dann langsam weniger. Die Tageshöchstwerte heute Nachmittag zwischen 13 und 15 Grad. Der Radio in Wettertrend, der Sonntag. Wechselhaft Sonne und Wolken im Wechsel. Vereinzelt noch letzte Schauer, dazu kräftig windig. 12 bis 15 Grad.
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3: Uns liegen derzeit keine größeren Störungsmeldungen vor.
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3: Ich bin Angela Kress. Guten Morgen. Die emiratischen Ermittler sind sich sicher, der Co-Pilot des Fly-Dubai-Flugs von Dubai nach Tel Aviv wollte die Maschine bei Tel Aviv auf den israelischen Flughafen Ben Gurion stürzen lassen. Der Verdächtige habe zwei frühere Flüge nach Tel Aviv genutzt, um sich mit der Route und dem Flugzeug vertraut zu machen. Ende September kam es zu einem mutmaßlichen Angriff des Co-Piloten auf den Piloten. Passagiere griffen ein. Eine zweite Besatzung konnte das Flugzeug schließlich landen. SPD und Linke haben schon zugestimmt. Heute stimmen auch die Grünen noch darüber ab, ob es in Mecklenburg-Vorpommern rot-rot-grüne Koalitionsverhandlungen geben soll. Sollten auch sie einverstanden sein, soll es am Montag losgehen. In den Sondierungen hatten sich die Parteien schon unter anderem darauf geeinigt, dass Kitas beitragsfrei bleiben und Schulen weiter modernisiert werden sollen. Auch die bayerischen Grünen kommen heute zusammen. Auf dem Parteitag in Landshut soll es bis morgen um Themen gehen wie zum Beispiel Energie, ein mögliches AfD-Verbotsverfahren oder digitale Gewalt. Die Fraktionschefin im Landtag Schulze hat schon die Landtagswahl 2028 im Blick. Ihr Ziel sei, in der Regierung Verantwortung zu übernehmen. Zum Auftakt des 5. Spieltags in der Fußball-Bundesliga hat es keinen Sieger gegeben. Dortmund und Bremen haben sich nach einer torreichen Schlussphase mit 2:2 getrennt. Gewonnen hat aber die deutsche Nationalmannschaft der Frauen. Im Testspiel gegen Australien hat sich die DFB-Auswahl mit 4:2 durchgesetzt.
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4: Hier die wichtigsten Meldungen von den Straßen bei uns in der Region. Fahrt auf der A9 Nürnberg in Richtung München vorsichtig. Zwischen den Anschlussstellen Pfaffenhofen und Allershausen kommt es zu Behinderungen durch erhöhtes Verkehrsaufkommen auf der Fahrbahn.
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5: Die aktuellen Temperaturen in der Region zwischen 9 und 11 Grad. Es wird so ein richtiger Sofa-Samstag. Überwiegend bewölkt, immer wieder mit Regen und kräftig Wind. Erst zum Abend wird es dann langsam weniger. Die Tageshöchstwerte heute Nachmittag zwischen 13 und 15 Grad. Der Radio in Wettertrend, der Sonntag. Wechselhaft Sonne und Wolken im Wechsel. Vereinzelt noch letzte Schauer, dazu kräftig windig. 12 bis 15 Grad.
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2: Hier die wichtigsten Meldungen von den Straßen bei uns in der Region. Fahrt auf der A9 Nürnberg in Richtung München vorsichtig. Zwischen den Anschlussstellen Pfaffenhofen und Allershausen kommt es zu Behinderungen durch erhöhtes Verkehrsaufkommen auf der Fahrbahn.
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1: Gute Menschen gibt es nur noch ganz wenige. Alle lügen und betrügen, alle heucheln und reden mit gespaltenem Herzen. Uiuiuiui, wer sagt denn sowas? Alle Menschen lügen? Es war König David. Er hatte genug von den Menschen und so knallt er diese Worte aufs Papyrus. Nachzulesen im Psalm 12 im Alten Testament. Ich kann das schon verstehen. Wenn mich jemand enttäuscht, dann bin ich ziemlich sauer. Dann denke ich mir, sind doch alle gleich. Ich kann mich auf niemanden verlassen. Dabei gibt es sie, die Hilfsbereitschaft beim Einkaufen oder das freundliche Wort, wenn ich traurig bin. Oder die Kollegin, die lachend durch den Flur tanzt, die das Leben feiert. Nein, die Menschen sind nicht alle schlecht. König David hatte Unrecht. Ich muss nur meine Augen öffnen und mein Herz. Einen schönen Tag wünscht euch Bernhard Löhlein, katholische Redaktion.
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12: Ich bin Angela Kress. Guten Morgen. KI macht ja gerade immer wieder Schlagzeilen. Jetzt meldet Anthropic einen Zwischenfall. In einem Testlauf hat deren KI falsche Hinweise auf einer Polizeiwebseite gegeben. Es ging um ungelöste Mordfälle. Die Polizei von Philadelphia sagt, es ist inakzeptabel, dass man erst jetzt von dem Vorfall Mitte Juli erfahre. Anthropic sagt, das sei Ende September erst aufgefallen, als Testläufe genauer überprüft wurden. Damit tanken billiger wird, macht US-Präsident Trump jetzt einen Deal, der viele schockiert. Hunderttausende Tonnen Diesel sollen aus Russland in die USA geliefert werden. Damit hebeln die USA vorübergehend Sanktionen aus, die es Russland schwerer machen sollen, den Krieg in der Ukraine zu finanzieren. In den USA sind bald Zwischenwahlen und Trump steht unter Druck. Die Zahl der ADHS-Diagnosen bei Bayerns Kindern und Jugendlichen ist kräftig gestiegen. Gut 1,8% erhielten im Jahr 2024 erstmals die Diagnose, ein Plus von 17% innerhalb eines Jahres. Die grundsätzliche Entwicklung sei kein Grund zur Beunruhigung, heißt es von einer Fachärztin. Sie zeige, dass ADHS zuverlässiger erkannt werde. Ausgerechnet Niklas Füllkrug hat Dortmund nach der Länderspielpause den ersten Fußball-Bundesliga-Rückschlag beschert. Der Ex-Dortmunder erzielte in der Nachspielzeit den 2:2-Ausgleich für Werder Bremen, nachdem der BVB bereits mit 2:0 geführt hatte. Es war Dortmunds erster Punktverlust nach 4 Siegen in den ersten 4 Spielen.
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13: Um 7:02 uns liegen derzeit keine Meldungen über größere Verkehrsstörungen vor.
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13: 11 Grad messen wir aktuell in Ingolstadt am Rathaus, 11 sind es auch bei euch in Neuburg aktuell. Die Maxi-Werte liegen heute bei um die 16 Grad. Insgesamt wird es heute ein recht grauer Herbsttag bei uns heute im Herzen Bayerns. Viele Wolken, dazu regnet es immer mal wieder. Morgen am Sonntag dann auch viele Wolken, nur hier und da zeigt sich mal dann auch die Sonne. Dazu ist es morgen ziemlich windig. Die Maxi-Werte morgen am Sonntag bei um die 14 Grad.
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13: Einen schönen Samstagmorgen wünsche ich euch. Maria, Michael, fühlt sich jemand angesprochen? Ja, dann seid ihr in Ingolstadt in beste Gesellschaft. Das sind nämlich die häufigsten Vornamen in der Stadt. Wie sich die Namenswahl über die letzten Jahre verändert hat, das hört ihr gleich auf Radio in. Davor erstmal mehr Hits von Kamrat und mehr Vielfalt von Eagle Eye Cherry. Euch einen schönen Start rein in dieses Wochenende.

0: schönen Samstagmorgen. Hier ist Radio in Wir von hier im Herzen Bayerns. Macht mal einen Test und ruft Michael durch die Ingolstädter Fußgängerzone. Ich bin mir sicher, da könnte sich mehr als nur einer dann umdrehen. Über 1300 Ingolstädter heißen nämlich so. Bei den Frauen liegt dagegen Maria mit 1210 Nennungen vorne. Aber jede Generation hat da ja auch ihre eigenen Favoriten. Was heute anders ist als früher, das erklärt uns jetzt der Leiter des Amts für Statistik und Stadtforschung, Kevin Kotzhagen.
1: Also der prägnanteste Unterschied ist, glaube ich, dass die Namen tendenziell ein bisschen kürzer sind, die moderneren Namen. Also der Trend geht wirklich zu kürzeren Namen hinweg von den doch ein bisschen längeren. Interessant aber natürlich auch bei den Jüngeren ist, dass auch so ein bisschen der Trend wieder hingeht, die Vornamen der älteren Generation wieder teilweise zu nehmen.
0: Und 21.000 verschiedene Vornamen gibt es aktuell auch in Ingolstadt. Mittlerweile sind auch Namen aus dem englischsprachigen Raum bei uns verbreitet. Und da sind auch welche dabei, die Kevin Kotzhagen ja so in Erinnerung geblieben sind.
1: Klassiker ist tatsächlich sowas wie bei den moderneren Namen wie Neo, fand ich sehr interessant, aber auch ältere Namen. Also Walburga kennt man vielleicht, aber ist jetzt auch nicht mehr so der vertretenste Name tatsächlich. Aber irgendwie immer noch in der Stadtgesellschaft zu finden.
0: Ein Hoffnungsschimmer für alle, die ihren Vornamen altmodisch finden. Vielleicht seid ihr ja schon bald wieder voll im Trend. Manche Namen brauchen eben ein bisschen länger fürs Comeback. Und jetzt hier auf Radio Inn ein Mann, der genauso heißt wie viele Ingolstädter, nämlich Michael. Hier ist jetzt Michael Patrick Kelly mit The One für euren Start rein in diesen Samstag auf Radio Inn.

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0: Schönen Samstagmorgen, hier ist Radio Wien. Wir von hier im Herzen Bayerns und es ist heute richtig grau bei uns im Herzen Bayerns. Viele Wolken und Regen. Aber eine gute Sache hat ja dieses Wetter. Wir brauchen heute echt überhaupt gar kein schlechtes Gewissen haben, wenn wir heute den Tag mal ein bisschen langsamer angehen. Ausgiebig frühstücken mit der Family. Draußen verpassen wir eben eh nichts. Und den perfekten Sound dazu, den liefern wir von Radio Wien. Mehr Hits, mehr Vielfalt. Gleich mehr Hits von Harry Styles und mehr Vielfalt von den Pet Shop Boys. Das ist Radio Wien. 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
0: Hier ist Radio Wien um 7:30. Damit tanken billiger wird, macht US-Präsident Trump jetzt einen Deal, der viele schockiert. Hunderttausende Tonnen Diesel sollen aus Russland in die USA geliefert werden. Damit hebeln die USA vorübergehend Sanktionen aus, die es Russland schwerer machen sollen, den Krieg in der Ukraine zu finanzieren. Alles, was ihr noch zum Start ins Wochenende wissen müsst, jetzt in den Radio Wien Regionalnachrichten.
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13: Ich bin Marina Pauli, guten Morgen. Großes Interesse bei der Audi-Betriebsversammlung. Rund 7000 Beschäftigte haben gestern Nachmittag live oder per Video daran teilgenommen. Dabei forderte der Betriebsrat vom Vorstand klare Aussagen zum Ingolstädter Autohersteller und seinen Standorten. Wie sich das Unternehmen aufstelle, mit was zu rechnen sei. Bislang gäbe es weder Beschlüsse zu Standortschließungen noch konkrete Zahlen für einen Jobabbau. Audi-Chef Döllner will die bisher geltende Zukunftsvereinbarung neu verhandeln. Dabei geht es unter anderem um eine Beschäftigungsgarantie bis 2033. Offizieller Startschuss für das neue Kreativwirtschaftszentrum in Ingolstadt. Das ELFI befindet sich zentral in der Donaustraße 11 im ehemaligen Donaukuriergebäude. Es gibt Räume für Workshops oder zum flexiblen Arbeiten. Das ELFI ist ein Ort, an dem sich Kreative treffen und gemeinsam an Projekten arbeiten. Das wurde in den vergangenen Jahren schon erprobt und hat jetzt einen dauerhaften Standort. Ab 19 Uhr ist heute Abend Einlass. Anschließend hält Oberbürgermeister Bürgermeister Kern eine Rede, bevor die Party steigt. 5:1 hieß es am Ende gestern Abend für den ERC Ingolstadt.

0: Ingolstadt in der deutschen Eishockeyliga. Die Panther holten auswärts in München einen haushohen Sieg. Damit belegen sie aktuell Tabellenplatz 11. Morgen steht am frühen Nachmittag ein Heimspiel gegen die Löwen aus Frankfurt an. 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
2: Um 7:58 uns liegen derzeit keine Meldungen über größere Verkehrsstörungen vor.
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2: 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Meldet Staus und Blitzer, Anruf oder WhatsApp. Die Radio in Verkehrshotline 0841 300 3x9.
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2: 11 Grad messen wir aktuell in Ingolstadt am Pfeifturm. 11 sind es auch bei euch in Reichertshofen aktuell. Die Maxi-Werte liegen heute bei um die 16 Grad. Das wird insgesamt ein recht grauer Herbsttag bei uns im Herzen Bayerns heute. Viele Wolken, dazu regnet es immer mal wieder. Morgen am Sonntag dann auch viele Wolken, nur hier und da zeigt sich dann mal auch kurz die Sonne. Dazu ist es morgen ziemlich windig. Die Maxi-Werte morgen dann bei um die 14 Grad.
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2: Mit mir Martin Bruckmeier. Einen schönen Samstagmorgen wünsche ich euch.
3: Das Jugendwort des Jahres 2026 muss einfach Ragebait sein. Wenn das nicht Peak wird, dann gehe ich Crashout. Dann ist Ende.
2: Na, habt ihr alles verstanden? Die Wörter Crashout, Ragebait und Peak, die stehen im Finale zum Jugendwort 2026. Und heute wird entschieden. Was die Ingolstädter zur Auswahl sagen, hört ihr gleich hier auf Radio in der Vorerst mal mehr Hits von Harry Styles und mehr Vielfalt von den Pet Shop Boys.

0: schönen Samstagmorgen. Hier ist Radio Inn und der Countdown erläuft. Heute steht das Jugendwort 2026 offiziell fest. Wird es Crashout, Ragebait oder Peak? Drei Wörter, die ja nicht jeder sofort versteht. Was soll denn ein Crashout sein? Da hat Ingolstadt so einige Ideen.
1: Gibt's die Wörter in Deutscher?
2: Man kann Crashout gehen, wenn dich so eine Person so richtig zum Ausrasten bringt.
3: Crash ist irgendwas mit kaputt machen und irgendwie Zerstörungswut ausleben.
4: Crashout gehen ist, wenn man denkt, man wird verrückt oder...
5: Wenn man komplett am Arsch ist, ja? Wenn man komplett kaputt ist. Oder wenn man ein Crush in eine Frau heißt. Das klingt auch wie ein Crush, ja, weiß ich nicht wirklich.
0: Gar nicht so schlecht. Mit Ausrasten oder die Kontrolle verlieren liegen viele nämlich schon ziemlich richtig. Welche Wörter gerade angesagt sind, ändert sich aber auch sowieso ständig. Und jeder hat da so seine ganz eigenen Favoriten.
3: Affengeil, Knorke.
2: Digga. Ja, Digga. Jedes einzelne Wort, zum Beispiel, du sagst das und danach kommt immer so Digga, Digga, Digga.
1: Wir haben ganz normal.
2: Cool,
1: genau. Peak.
6: Ja, ich würde auch sagen Peak.
4: 2026 ist Peak, ganz einfach und simpel.
0: Peak kommt also schon mal gut an. Ob es am Ende auch zum Jugendwort 2026 reicht, das wissen wir dann heute. Und wenn das Jugendwort 2026 feststeht, dann hört das natürlich hier bei uns auf Radio Inn. Und jetzt für euren Samstagmorgen ganz viel Gefühl von Chicago mit Hard to Say I'm Sorry hier auf Radio Inn.

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0: 5 Minuten vor 8. Schönen Samstagmorgen. Hier ist Radio Inn. Und während ihr gerade auf dem Weg zur Kaffeemaschine seid, euch den ersten Kaffee des Tages macht, bekommt ihr von uns dazu den passenden Sound geliefert. Gleich mehr Hits von Alex Warren mit Fever Dream. Er macht richtig Power und dazu mehr Vielfalt von Nelly Furtado. Das alles und vieles mehr nach 8 Uhr hier auf Radio Inn.
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0: Hier ist Radio Inn. 5:1 hieß es am Abend für den ERC Ingolstadt in der deutschen Eishockeyliga. Die Panther holten auswärts in München einen haushohen Sieg. Damit belegen sie aktuell Tabellenplatz 11. Morgen steht dann am frühen Nachmittag ein Heimspiel gegen die Löwen aus Frankfurt an. Alles, was ihr noch zum Start ins Wochenende wissen müsst, jetzt in den Radio Inn Nachrichten.
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14: Ich bin Angela Kress. Guten Morgen. Die Verbraucherzentralen warnen vor Betrügern auf dem Heizölmarkt. Heizöl ist ja gerade teuer und Betrüger würden mit vermeintlichen Schnäppchen locken, hat Bundesverbandschefin Pupp der Rheinischen Post gesagt. Von der Bundesregierung fordert sie Entlastungen für Verbraucherinnen und Verbraucher. Eine warme Wohnung dürfe kein Luxus werden. Der vereitelte Absturz einer Fly-Dubai-Maschine war als Anschlag geplant. Darin sind sich die emiratischen Behörden jetzt sicher. Der Co-Pilot soll vorgehabt haben, das Flugzeug in ein Terminal des Flughafens von Tel Aviv zu steuern. Laut Generalstaatsanwaltschaft waren die Anschläge vom 11. September 2001 in den USA sein Vorbild. Der Verdächtige soll den Flugkapitän mit einer Rettungsaxt angegriffen haben. Passagiere griffen ein, die Maschine landete schließlich sicher. In Mecklenburg-Vorpommern stehen die Zeichen auf Rot-Rot-Grün. Nach zweiwöchigen Sondierungsgesprächen haben die Verhandler von SPD, Linken und Grünen ihren Parteien empfohlen, Koalitionsverhandlungen aufzunehmen. Am Abend stimmten die Gremien der SPD und der Linken zu, die Grünen sollen heute entscheiden. Doch nur ein Punkt für Borussia Dortmund. Nach einer torreichen Schlussphase stand zum Auftakt des 5. Spieltags der Fußball-Bundesliga am Ende ein 2:2 Unentschieden gegen Bremen. BVB-Trainer Niko Kovac bei Sky.
1: Wenn du 2-0 führst zu Hause, bis zur 88. Minute alles richtig machst, den Gegner dir richtig zurechtlegst, viele Chancen auch in der zweiten Halbzeit, die er spielst, und dann durch zwei, klar, vermeidbare Fehler den Gegner im Grunde genommen wieder das Leben einhauchst, dann bist du natürlich enttäuscht, ganz klar.
14: Außerdem hat die deutsche Nationalmannschaft der Frauen im Testspiel gegen Australien einen 4:2 Sieg eingefahren.
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0: Um kurz nach 8 uns liegen derzeit keine Meldungen über größere Verkehrsstörungen vor.
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0: 11 Grad messen wir aktuell in Ingolstadt am Stadttheater. 11 sind es auch bei euch in Pfaffenhofen aktuell. Die Maxwerte liegen heute bei um die 16 Grad. Dazu bekommen wir heute viele Wolken. Immer mal wieder regnet es auch. Morgen am Sonntag dann auch viele Wolken. Nur hier und da zeigt sich dann auch mal kurz die Sonne. Dazu ist es morgen am Sonntag ziemlich windig. Die Maxwerte morgen dann bei um die 14 Grad.
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0: Einen schönen Samstagmorgen wünsche ich euch. Mit einem feierlichen Appell auf dem Rathausplatz hat die Pionierschule der Bundeswehr in Ingolstadt in dieser Woche ihr 70-jähriges Bestehen gefeiert. Ehrengast war Bayerns Innenminister Joachim Herrmann. Und der war hörbar stolz auf eine bayerische Einrichtung.
15: Ob in München, wo die Schule gegründet wurde, oder eben hier jetzt in Ingolstadt. Die Pioniere der Bundeswehr sind in Bayern seit 70 Jahren daheim.
0: Mehr zum Jubiläum der Pioniere hört ihr gleich auf Radio Inn. Davor erstmal mehr Hits von Ray Garvey und mehr Vielfalt von Nelly Furtado.

0: Schönen Samstagmorgen. Hier ist Radio Inn, wir von hier im Herzen Bayerns. Ein runder Geburtstag ist ja immer eine gute Gelegenheit, ein Fest zu feiern und Gäste einzuladen. Das haben auch die Verantwortlichen der Pionierschule der Bundeswehr in Ingolstadt so gesehen. Statt Torte gab es in dieser Woche da einen Appell für alle auf dem Rathausplatz. Ganz bewusst in der großen Öffentlichkeit und nicht hinter den Kasernenzäunen, meint der Kommandeur der Pionierschule, Brigadegeneral Christian Friedl.
1: Wie bei einer Geburtstagsfeier ist das eine tolle Gelegenheit, einmal Danke zu sagen an alle, die diese 70 Jahre mit gestaltet und verantwortet haben und auch dafür gesorgt haben, dass die Pionierschule erfolgreich arbeiten kann. Und es ist auch die Gelegenheit, hier in der Öffentlichkeit der Stadt Ingolstadt und allen Bürgerinnen und Bürgern nochmal zu zeigen, wer wir sind. Und auch da in diesem Rahmen Danke zu sagen, weil wir uns in dieser Garnison hier wirklich wohlfühlen.
0: Das klingt auch gut. Denn Menschen, die sich wohlfühlen, leisten bekanntlich gute Arbeit. Das ist auch bei der Bundeswehr nicht anders. Auch der Kommandeur des Ausbildungskommandos des Heeres, Generalmajor Olaf Rude aus Leipzig, hat das in seiner Rede betont.
2: Und dabei geht es nicht nur um Geld, Material und Strukturen. Die beste Organisation und Ausrüstung ist ohne gute Leute, die entscheiden und Dinge tun und Mittel zur Wirkung bringen, nichts wert. Und damit kommt es eben wieder auf die Menschen an. Und dazu leistet die Pionierschule zu deren Ausbildung einen ganz entscheidenden Beitrag.
0: Der Appell endete dann mit einem Marsch von rund 300 Soldaten durch die Ingolstädter Fußgängerzone bis zum Paradeplatz. Und am Abend gab es dann auf dem Rathausplatz auch noch eine Serenade im Fackelschein mit dem Gebirgsmusikchor der Bundeswehr. Hier ist Radio Inn. Nur bei uns bekommt ihr für euren Start rein in dieses Wochenende mehr Hits gleich. Brandneu Taylor Swift mit Patient Hero und jetzt mehr Vielfalt von Wham. Für euren Start rein in diesen Samstag auf Radio Inn.

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0: mal wieder. Und ganz wichtig für uns Männer, wir können im Herbst endlich wieder unseren Laubbläser rausholen. Hier ist Radio Nur. Bei uns bekommt ihr natürlich auch im Herbst mehr Hits, mehr Vielfalt. Gleich mehr Hits von Benz & Boone und mehr Vielfalt von Oasis. 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
0: Hier ist Radio Inn um 8:30. Auf der Frankfurter Buchmesse wird heute das Jugendwort des Jahres verkündet. Im Rennen sind folgende Wörter: Crash Out, Peak oder Rage Bait. Alles, was ihr noch zum Start ins Wochenende wissen müsst, jetzt in den Radio Inn Regionalnachrichten.
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9: Ich bin Marina Pauli, guten Morgen. Großes Interesse bei der Audi-Betriebsversammlung. Rund 7000 Beschäftigte haben gestern Nachmittag live oder per Video daran teilgenommen. Dabei forderte der Betriebsrat vom Vorstand klare Aussagen zum Ingolstädter Autohersteller und seinen Standorten. Wie sich das Unternehmen aufstelle, mit was zu rechnen sei. Bislang gäbe es weder Beschlüsse zu Standortschließungen noch konkrete Zahlen für einen Jobabbau. Audi-Chef Döllner will die bisher geltende Zukunftsvereinbarung neu verhandeln. Dabei geht es unter anderem um eine Beschäftigungsgarantie bis 2033. Offizieller Startschuss für das neue Kreativwirtschaftszentrum in Ingolstadt. Das ELFI befindet sich zentral in der Donaustraße 11 im ehemaligen Donaukuriergebäude. Es gibt Räume für Workshops oder zum flexiblen Arbeiten. Das ELFI ist ein Ort, an dem sich Kreative treffen und gemeinsam an Projekten arbeiten. Das wurde in den vergangenen Jahren schon erprobt und hat jetzt einen dauerhaften Standort. Ab 19 Uhr ist heute Abend Einlass. Anschließend hält Oberbürgermeister Kern eine Rede, bevor die Party steigt. 5:1 hieß es am Ende gestern Abend für den ERC Ingolstadt in der deutschen Eishockeyliga. Die Panther holten auswärts in München einen haushohen Sieg. Damit belegen sie aktuell Tabellenplatz 11. Morgen steht am frühen Nachmittag ein Heimspiel gegen die Löwen aus Frankfurt an. 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
0: Um 8:45 uns liegen derzeit keine Meldungen über größere Verkehrsstörungen vor.
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0: 11 Grad messen wir aktuell in Ingolstadt am Pfeifturm. 11 Grad sind es auch bei euch in Vohburg aktuell. Die Maxi-Werte liegen heute bei um die 16 Grad. Heute ein recht grauer Herbsttag bei uns im Herzen Bayerns. Viele Wolken, dazu regnet es immer mal wieder. Morgen am Sonntag dann auch viele Wolken. Nur hier und da zeigt sich immerhin auch mal kurz die Sonne. Dazu ist es morgen recht windig. Die Maxi-Werte morgen am Sonntag bei um die 14 Grad.
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1: Mit mir Martin Bruckmeier. Einen schönen Samstagmorgen wünsche ich euch. Ingolstadt hat Rücken. Zumindest mehr als jeder Vierte. Das ist eines der Ergebnisse aus dem neuen Gesundheitsatlas der AOK. Wie gesund wir wirklich sind, das hört ihr gleich auf Radio in der Vorerst mal. Mehr Hits von Shakira featuring Burna Boy. Der offizielle Song zur Fußball-WM in diesem Jahr. Die Die und mehr Vielfalt von Oasis.

0: Schönen Samstagmorgen. Hier ist Radio Inne. Wir von hier im Herzen Bayerns. Wie fit ist Ingolstadt? Zeit für einen kurzen Gesundheitscheck. Die Grundlage dafür liefert der neue Gesundheitsatlas der AOK Bayern. Er zeigt, welche Krankheiten bei uns besonders häufig vorkommen. Den Ingolstädtern machen demnach besonders Rücken, Bluthochdruck und Depressionen zu schaffen. Was sich da mit Blick auf die letzten Jahre verändert hat, das verrät uns jetzt AOK-Lebenswelten-Experte Andreas Nagel.
1: Bei einzelnen Krankheitsbildern haben wir tatsächlich eine Zunahme gesehen, zum Beispiel beim Thema Adipositas, eine leichte Zunahme über die Jahre hinweg. Bei anderen wiederum ist es so, dass die Werte tatsächlich über diesen 10-Jahres-Zeitraum doch relativ stabil sind. Und da gilt es eben dann auch zu schauen, wie ist die weitere Entwicklung, wenn wir jetzt eben zum Beispiel gewisse Maßnahmen etabliert, sehen wir dann auch eine Verbesserung in den Zahlen vielleicht in der Zukunft.
0: Und genau da soll sich was tun. Stadt und Krankenkassen setzen dabei vor allen Dingen auf das Thema Prävention, etwa durch Bewegung oder gesunde Ernährung. Wer jetzt aber schon beim Wort Bewegung keine Lust mehr hat, keine Sorge, die Sportschuhe müssen nicht gleich glühen.
1: Selbst kleine Dinge sind schon oft sehr viel. 20 Minuten Alltagsbewegung bringt schon einen ganz, ganz deutlichen Gesundheitsbenefit. Und es geht nicht immer darum, hier Leistungssport machen zu müssen oder jetzt meinen zu müssen, ich muss einen Marathon laufen, sondern da wirklich die kleinen Dinge, die bringen schon sehr, sehr viel für den Einzelnen.
0: Also Treppe statt Aufzug zählt auch. Und vielleicht sieht ja dann Ingolstadts nächster Gesundheitsatlas schon wieder besser aus. 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Nur bei uns bekommt ihr mehr Vielfalt gleich von Mental is Anything mit Live It Up. Und jetzt Benson Boone, mehr Hits mit Sorry, I'm Here for Someone Else. Auf

0: ganz viel Gefühl von Lady Gaga mit Shallow um 9:03 hier auf Radio Inn. Nur bei uns bekommt ihr den perfekten Sound für euren Start rein in ein ganz entspanntes Wochenende. Gleich mehr Hits von Teddy Swims mit Mr. Know It All. Und dazu bekommt ihr mehr Vielfalt von Michael Jackson mit Heal the World. Das alles und vieles mehr nach 9 Uhr hier auf Radio Inn.
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0: 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In Ingolstadt wird am Abend das neue Kreativwirtschaftszentrum Elfi in der Donaustraße 11 offiziell eingeweiht. Einen Treffpunkt und Arbeitsort für die Kreativwirtschaft. 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
12: Ich bin Angela Kress. Guten Morgen. Eine KI hat wieder Mist gebaut. Diesmal hat sie auf einer Polizeiseite in den USA falsche Hinweise zu einem ungelösten Mordfall geschickt und geschrieben, ich erinnere mich. In einem weiteren Fall soll sie 20 Visa-Anträge beim amerikanischen Außenministerium gestellt haben. Unternehmen trainieren aktuell KI-Agenten, die später weitgehend autonom Aufträge erfüllen sollen. Vieles wird gerade teurer und das trifft auch den Wohnungsbau. Die Bauindustrie ruft die Regierung auf, einzugreifen. Für das laufende Jahr geht Baupräsident Demuth von weniger als 200.000 fertiggestellten Wohnungen aus. Der Neuen Osnabrücker Zeitung sagte er, der Staat müsse Haushalte, Familien und Anleger durch zinsgünstige Darlehen unterstützen, an Kapital zu kommen. US-Präsident Trump hat einen Deal geschlossen, den viele scharf kritisieren. Russland soll hunderttausende Tonnen Diesel liefern. Die USA heben dafür vorübergehend Sanktionen gegen russischen Diesel auf. Ursula Winkler berichtet.
13: Washington hat eben erst schärfere Sanktionen gegen Russland beschlossen, die genau gegen die Öl- und Gasexporte zielen, die Moskaus Kriegskasse klingeln lassen. Aber US-Präsident Trump steht innenpolitisch unter Druck. Die Spritpreise sind stark gestiegen und die wichtigen Zwischenwahlen stehen an. Kiew warnte, Russland werde die USA nun noch weniger ernst nehmen. Präsident Zelensky nannte die Sanktionspause eine Investition in den Krieg.
12: Die Zahl der ADHS-Diagnosen bei Bayerns Kindern und Jugendlichen ist kräftig gestiegen. Gut 1,8% erhielten im Jahr 2024 erstmals die Diagnose, ein Plus von 17% innerhalb eines Jahres. Die grundsätzliche Entwicklung sei kein Grund zur Beunruhigung, heißt es von einer Fachärztin. Sie zeige, dass ADHS zuverlässiger erkannt werde.
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0: Um 8:02 uns liegen derzeit keine Meldungen über größere Verkehrsstörungen vor.
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0: 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Meldet Staus und Blitzer, Anruf oder WhatsApp. Die Radio Inn Verkehrshotline 0841 300 3x die 9.
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0: 11 Grad messen wir aktuell in Ingolstadt am Kreuztor. 11 sind es auch bei euch in Schrobenhausen aktuell. Die Maxi-Werte liegen heute bei um die 16 Grad. Insgesamt wird es heute ein ziemlich grauer Herbsttag bei uns im Herzen Bayerns. Viele Wolken, dazu regnet es immer mal wieder. Morgen am Sonntag dann viele Wolken, nur hier und da zeigt sich immerhin mal kurz die Sonne. Dazu ist es morgen am Sonntag ziemlich windig. Die Maxi-Werte morgen am Sonntag dann bei um die 14 Grad.
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0: Einen schönen Samstag wünsche ich euch. Neue Autos bestaunen und die Dellen im eigenen kostenlos loswerden. Das geht heute beides bei Hofmann Automobile in Ingolstadt. Was euch da beim Tag der offenen Tür alles erwartet, hört ihr gleich auf Radio in. Davor erstmal mehr Hits von Teddy Swims mit dem Mr. Know It All. Und mehr Vielfalt richtig schön. Michael Jackson mit Heal the World.

0: Schönen Samstag. Hier ist Radio Inn, wir von hier im Herzen Bayerns. Bei Hofmann Automobile in Ingolstadt gibt's heute echt richtig viel zu entdecken. Die neue Firmenzentrale an der Manchinger Straße ist nämlich fertig. Vom Beton bis zum fertigen Haus hat es über ein Jahr gedauert. Geschäftsführer Florian Hofmann ging der Einzug ins neue Haus auch richtig nah.
1: Für mich persönlich natürlich ein wahnsinnig emotionaler Moment, wenn man so lange einen Zeitraum in diesen Planungen dann drinsteckt und sich das mehrfach ausgemalt hat, wie es denn sein wird. So ganz vorbereiten kann man sich nicht auf den Moment, und wenn er dann da ist, ist er ganz besonders. Und dann verfliegt er auch schnell wieder, weil dann kommt der Alltag, dann ist man schon drin in den neuen Prozessen und ja, dann geht's weiter und schauen wir nach vorne.
0: Unten könnt ihr euch in den neuen BMW und Mini-Showrooms nach eurem nächsten Traumauto Ausschau halten und oben sitzen die Kollegen aus den Büros. Die haben jetzt ein begrüntes Dach über den Kopf und jede Menge Autos unter den Schreibtisch. Aber macht euch am besten selbst ein Bild davon. Heute beim Tag der offenen Tür gibt's da echt reichlich Gelegenheit dazu.
1: Einerseits weihen wir den neuen Showroom eben ein. Wir haben dort Programm für Groß und Klein. Wir haben Sachen zu essen, wir haben Sachen zu trinken und natürlich zeigen wir auch den Dachgarten. Man kann bei uns nach Terminvereinbarung sogar die Räder wechseln lassen. Da kann man das Schöne mit dem Nützlichen verbinden oder sich kostenfrei Dellen drücken lassen von unserem Karosseriebaumeister. Auch da haben wir vorgesorgt. Ansonsten gleichzeitig findet die Eröffnung des neuen XPeng Showrooms statt am Samstag und da freuen wir uns auch über viele Interessierte.
0: Für die Kinder stehen auf der Dachterrasse außerdem Tische zum Malen bereit und da entstehen dann vielleicht schon die nächsten Traumautos auf dem Papier. 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Hier ist Radio Inn, nur bei uns bekommt ihr mehr Vielfalt. Gleich von Ultravox und jetzt brandneue mehr Hits von Nico Santos mit

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0: In 3 Minuten ist 9:30. Schönen Samstag, hier ist Radio Inn und es ist ein wirklich grauer Samstag bei uns im Herzen Bayerns. Aber eine gute Sache hat dieses Herbstwetter da draußen echt. Wir brauchen heute echt kein schlechtes Gewissen haben, wenn wir heute den Tag mal ein bisschen langsamer angehen lassen. Und den perfekten Sound dazu, den liefern wir von Radio Inn. Gleich mehr Vielfalt von Snow Patrol mit Chasing Cars und mehr Hits von Clock Clock. Das alles und vieles mehr nach 9:30 hier auf Radio Inn.
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11: Hier ist Radio Inn um 9:30. Auf der Frankfurter Buchmesse wird heute das Jugendwort des Jahres verkündet. Im Rennen sind drei Begriffe, einmal Crashout, dann Peak und zum dritten Ragebait. Welches Wort es ist, das erfahrt ihr dann natürlich hier bei uns auf Radio Inn. Und was ihr sonst noch alles zum Start ins Wochenende wissen müsst, jetzt in den Radio Inn Regionalnachrichten.
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13: Ich bin Verena Pauli, guten Tag. Klarheit über die zukünftige Ausrichtung bei Audi herrscht auch nach der gestrigen Betriebsversammlung nicht. Daran hatten rund 7.000 Mitarbeiter in Ingolstadt teilgenommen. Audi-Chef Döllner machte klar, dass er die Zukunftsvereinbarung beim Autobauer wegen der wirtschaftlichen Lage neu verhandeln möchte. Darin geht es unter anderem um Löhne und Gehälter, Stellenabbau und eine Beschäftigungsgarantie bis 2033. Die Gespräche dazu sollen mit dem Betriebsrat schnellstens beginnen. Der wiederum machte klar, sich erst einmal genau die Zahlen anschauen zu wollen. Die Bauer Maschinen GmbH vergrößert sich aktuell am Standort Aresing bei Schrobenhausen. Dort laufen die Bauarbeiten für die Erweiterung des Werks. Gestern war offizieller Spatenstich. Es entsteht unter anderem eine große Halle für Produktions- und Logistikabläufe. Bauteile sollen künftig ohne Zwischenstandort dort direkt gelagert werden. Zugleich entsteht auf dem Gelände ein Kunden- und Trainingscenter. Im Landkreis Neuburg-Schrobenhausen dürfen Mähroboter auch weiterhin nachts fahren. Der zuständige Bau- und Umweltausschuss hat einen entsprechenden Antrag der ÖDP zurückgestellt. Die Partei wollte damit Igel schützen. Der Landkreis will jetzt auf Aufklärung setzen und verlässliche Daten sammeln, wie viele Igel jährlich überhaupt durch Mähroboter verletzt oder getötet werden. 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
11: Um 9:50 uns liegen derzeit keine Meldungen über größere Verkehrsstörungen vor.
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11: 11 Grad messen wir aktuell in Ingolstadt am Kreuztor. 11 sind es auch bei euch in Weicheringen aktuell. Die Maxi-Werte liegen heute bei 16 Grad. Insgesamt heute ein ziemlich grauer Herbsttag bei uns im Herzen Bayerns. Heute viele Wolken, dazu regnet es immer mal wieder. Morgen am Sonntag dann auch viele Wolken, nur hier und da zeigt sich aber immerhin mal kurz die Sonne. Dazu ist es morgen recht windig. Die Maxi-Werte morgen dann bei um die 14 Grad.
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11: Mit mir Martin Bruckmeier. Einen schönen Samstag wünsche ich euch. Wir sind mittendrin im Herbst.

also, wir verbringen wieder mehr Zeit daheim. Und das heißt auch wieder, wir haben mehr Zeit für Spiele. Spieleabende, Spielenachmittage. Und welche Spiele-Neuheit es da auf dem Spielemarkt gibt, das verraten uns gleich unsere Radio-in-Spiele-Tester. Davor erstmal mehr Hits von Clocklock und mehr Vielfalt. Ganz ruhig und entspannt von Snow Patrol mit Chasing Cars.

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1: Und da machen wir eine Reise in die Zeit der Könige und Hofnarren, der Einhörner und Drachen. Wir lassen ein altes Königreich erblühen in Bloom Kingdom.
0: Worum geht es?
1: 10 verschiedene Charaktere tauchen in diesem Kartenspiel auf. Und jeder hat seine ganz eigenen Regeln. Ritterinnen zum Beispiel können die Drachen entfernen und bringen 5 Punkte für jedes Set mit Einhorn und Königin. Das ist schon mal nicht schlecht.
0: Was passiert?
1: Zu Beginn bekommt jeder 6 Karten auf die Hand. Alle spielen gleichzeitig eine Karte aus und legen sie in die gemeinsame Auslage. So wächst unser Königreich Runde für Runde. Aber aufgepasst, die letzten beiden Karten auf meiner Hand, die spiele ich nicht aus. Sie sind meine Wertungskarten. Und jetzt zeigt sich, ob mein Plan aufgeht.
0: Wie kommt's an?
1: Bei diesem Spiel muss ich ständig um die Ecke denken, erahnen, was die anderen wollen und sie selbst überraschen. Das dauert am Anfang einen Moment, weil es so viele verschiedene Wertungen gibt. Aber nach einer Partie hat man das gut im Griff. Dazu die witzige Grafik mit blumigen Motiven. Eine feine Sache. Bloom Kingdom von Christian Kudal und Thomas Weber ist erschienen im Verlag Pegasus Spiele.
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0: 5 Minuten vor 10. Schönen Samstag. Hier ist Radio Inno. Und während ihr euch so langsam auf zum Wochenende Einkauf macht, bekommt ihr von uns dazu mehr Hits, mehr Vielfalt. Gleich mehr Hits, ganz entspannt. The Bowser mit Magnetic. Und dazu mehr Vielfalt von Rayman. Das alles und vieles mehr nach 10 Uhr hier auf Radio Inn.
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0: Hier ist Radio Inn. 5:1 hieß es am Abend für den ERC Ingolstadt in der deutschen Eishockeyliga. Die Panther holten auswärts in München einen haushohen Sieg. Damit legen sie aktuell Tabellenplatz 11. Morgen geht's dann weiter. Am frühen Nachmittag steht ein Heimspiel an gegen die Löwen aus Frankfurt. Alles, was ihr noch zum Start ins Wochenende wissen müsst, jetzt in den Radio Inn Nachrichten.
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19: Ich bin Anke Lackriss. Damit tanken billiger wird, macht US-Präsident Trump jetzt einen Deal, der viele schockiert. Hunderttausende Tonnen Diesel sollen aus Russland in die USA geliefert werden. Damit hebeln die USA vorübergehend Sanktionen aus, die es Russland schwerer machen sollen, den Krieg in der Ukraine zu finanzieren. In den USA sind bald Zwischenwahlen und Trump steht unter Druck. Der Besuch von Altkanzler Schröder beim russischen Präsidenten Putin zu dessen Geburtstag sorgt für Kritik. In einer Umfrage sagen insgesamt 56% der Befragten, dass sie es unangemessen finden. Ein Viertel findet es angemessen. Dirk Zeitler berichtet.
13: Bei der Beurteilung der Altkanzlervisite in Moskau gibt es Unterschiede zwischen Ost und West. In Ostdeutschland finden nur 42% den Besuch unangemessen. Im Westen ist es eine klare Mehrheit. Der frühere SPD-Chef Schröder hat bei Putin am Mittwoch dessen 74. Geburtstag gefeiert. Schröder steht nicht nur wegen seiner Freundschaft zu Putin, sondern auch für sein geschäftliches Engagement in Russland seit Jahren in der Kritik.
19: Das CDU-Präsidium will ab morgen die jüngsten Wahlschlappen aufarbeiten. Im Vorfeld fordern führende Christdemokraten, die Alltagsprobleme der Menschen mehr in den Blick zu nehmen. Thüringens Ministerpräsident Vogt etwa sagte, man müsse darüber reden, wie das Leben wieder bezahlbar werde. Er erwarte einen inhaltlichen Neustart. Fast 3,9 Kilometer schwimmen, gut 180 Kilometer Radfahren und ein Marathon. Heute findet auf Hawaii der Ironman statt. 2019 hatten Jan Frodeno und Anne Haug einen deutschen Doppeltriumph gefeiert.
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0: Um 9:02 uns liegen derzeit keine Meldungen über größere Verkehrsstörungen vor.
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0: Habt ihr einen Blitzer entdeckt? Meldet Staus und Blitzer, Anruf oder WhatsApp. Die Radio Inn Verkehrshotline 0841 300 3x die 9.
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0: 11 Grad messen wir aktuell in Ingolstadt am Pfeifturm. 11 Grad sind es auch bei euch in Eichstätt aktuell. Die Maxi-Werte liegen heute bei um die 16 Grad. Insgesamt ist es heute ein recht grauer Herbsttag bei uns im Herzen Bayerns. Viele Wolken, dazu regnet es immer mal wieder. Morgen am Sonntag dann auch viele Wolken. Hier und da zeigt sich aber immerhin mal kurz die Sonne. Dazu ist es aber morgen recht windig. Die Maxi-Werte morgen am Sonntag bei um die 14 Grad.
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0: Einen schönen Samstag wünsche ich euch. Konkrete Kunst trifft auf elektronische Musik. Bei der Art and Beat Party feiert heute die ganze Familie zwischen Neonfarben und Lichtkunst. Und was das Schwarzlicht da sonst noch alles zum Leuchten bringt, darüber sprechen wir ja gleich auf Radio Inn. Davor erstmal mehr Hits von The Bowser und mehr Vielfalt von Raymond.

0: Schönen Samstagvormittag. Hier ist Radio Inn, wir von hier im Herzen Bayerns. Bunte Wände und elektrische Beats. Das erwartet euch heute im Elfi, das Kreativzentrum in Ingolstadt. Denn das Museum für konkrete Kunst lädt wieder zur jährlichen Art and Beat Party ein. Diesmal mit einer großen Ausstellung der Berlinerin Zora Kreuzer. Mit ihrer Kunst bringt sie nämlich den Raum zum Leuchten. Und wer sagt eigentlich, dass Partys nur was für Erwachsene sind? Museumsdirektorin Teres Rode hat nämlich auch an die Kleinen gedacht.
1: Es geht um 19 Uhr los, das heißt, es ist erstmal eine Abendveranstaltung, aber tatsächlich haben wir auch gerade in der ersten Stunde uns was überlegt, dass man auch mit Kindern kommen kann. Es gibt auch Stifte, die reagieren auf Schwarzlicht und damit kann man Postkarten gestalten und die kann man dann mitnehmen. Natürlich ist es erstmal eine Party, aber gerade Kinder haben Spaß am Tanzen und wann sie dann ins Bett müssen, das kann jeder Elternteil selber entscheiden.
0: Die Stifte sind aber nicht das Einzige, was auf Schwarzlicht reagiert.
1: Der reagiert auf Schwarzlicht und dann fängt er ein bisschen an zu leuchten und deswegen ist es ganz schön, dass man mit diesem Drink in der Kunstinstallation steht und das Ganze etwas noch mehr anfängt zu leuchten. Dazu haben wir auch spezielle Becher machen lassen und die geben wir auch gerne an die Gäste aus. Das ist unser kleines Geschenk von uns und Audi Art Experience.
0: Tja, da bestellt man einmal ein helles und die nehmen das dann direkt, also wörtlich. Feiern könnt ihr da bis Mitternacht bei kostenlosen Eintritt. Los geht's heute um 19 Uhr im Elfi, das Kreativzentrum in Ingolstadt. Hier ist Radio Inn, nur bei uns bekommt ihr mehr Hits gleich. Mit Cyndi Lauper und jetzt Alex Warren mit Ordinary hier auf Radio Inn.
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0: fünf Minuten vor 10:30. Schönen Samstag, hier ist Radio N und wir sind mittendrin im Herbst. Ja, heute echt ein ziemlich grauer, ungemütlicher Herbsttag. Aber trotzdem finde ich, der Herbst ist eine schöne Jahreszeit. Denn so ein Herbstspaziergang mit der Family, wenn das Wetter natürlich schön ist, hat echt was. Dann gibt es im Herbst echt wieder lecker Kürbissuppe. Und ganz wichtig für uns Männer, wir können im Herbst endlich wieder unseren Laubbläser raushauen. Hier ist Radio N. Kommt auf jeden Fall gut rein in dieses Herbstwochenende. Von uns von Radio N bekommt ihr dazu mehr Hits, mehr Vielfalt. Gleich mehr Hits von Marsmith und mehr Vielfalt von Falco. 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
2: Ich bin Verena Pauli, guten Tag. Klarheit über die zukünftige Ausrichtung bei Audi herrscht auch nach der gestrigen Betriebsversammlung nicht. Daran hatten rund 7000 Mitarbeiter in Ingolstadt teilgenommen. Audi-Chef Döllner machte klar, dass er die Zukunftsvereinbarung beim Autobauer wegen der wirtschaftlichen Lage neu verhandeln möchte. Darin geht es unter anderem um Löhne und Gehälter, Stellenabbau und eine Beschäftigungsgarantie bis 2033. Die Gespräche dazu sollen mit dem Betriebsrat schnellstens beginnen. Der wiederum machte klar, sich erst einmal genau die Zahlen anschauen zu wollen. Die Bauer Maschinen GmbH vergrößert sich aktuell am Standort Aresing bei Schrobenhausen. Dort laufen die Bauarbeiten für die Erweiterung des Werks. Gestern war offizieller Spatenstich. Es entsteht unter anderem eine große Halle für Produktions- und Logistikabläufe. Bauteile sollen künftig ohne Zwischenstandort dort direkt gelagert werden. Zugleich entsteht auf dem Gelände ein Kunden- und Trainingscenter. Im Landkreis Neuburg-Schrobenhausen dürfen Mähroboter auch weiterhin nachts fahren. Der zuständige Bau- und Umweltausschuss hat einen entsprechenden Antrag der ÖDP zurückgestellt. Die Partei wollte damit Igel schützen. Der Landkreis will jetzt auf Aufklärung setzen und verlässliche Daten sammeln, wie viele Igel jährlich überhaupt durch Mähroboter verletzt oder getötet werden. 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
0: Es staut sich um kurz nach 10:30 auf der A9 München Richtung Nürnberg zwischen Ingolstadt Süd und Ingolstadt Nord. Hier braucht ihr im Moment knappe 10 Minuten länger.
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0: Habt ihr einen Blitz entdeckt? Meldet Staus und Blitzer, Anruf oder WhatsApp. Die Radio Inn Verkehrshotline 0841 300 3x die 9.
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0: 11 Grad messen wir aktuell in Ingolstadt am Kreuztor. 11 sind es auch bei euch in Deggendorf aktuell. Die Maxi-Werte liegen heute bei um die 16 Grad. Es wird heute, und es ist im Moment auch ein ziemlich grauer Herbsttag bei uns im Herzen Bayerns. Heute viele Wolken, dazu regnet es immer mal wieder. Morgen am Sonntag dann auch viele Wolken. Nur hier und da zeigt sich aber immerhin kurz mal die Sonne. Dazu ist es morgen recht windig. Die Maxi-Werte morgen am Sonntag bei um die 14 Grad.
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0: Mit mir Martin Bruckmeier. Einen schönen Samstag wünsche ich euch. Ein graues Herbstwochenende ist es im Herzen Bayerns. Wenn ihr sagt, ich will ein bisschen mehr erleben als nur auf der Couch rumflacken, ja, dann haben wir gleich was für uns. Für euch unsere Radio Inn Veranstaltungstipps. Davor erstmal mehr Hits von Miles Smith und mehr Vielfalt von Melanie C.

0: Nur bei uns bekommt ihr mehr Hits, mehr Vielfalt. Hier ist Radio Ing gleich mehr Hits von Holy Humberstone mit To Love Somebody und mehr Vielfalt von Mando Diao.
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0: Heute Abend geht's musikalisch zurück in die 90er und 2000er. In der Eventhalle am Westpark läuft alles von Culture Beat und Eminem bis to Beyoncé und Linkin Park. Dazu gibt's passende 90er-Deko, Konfetti-Kanonen und LED-Sticks. Los geht's um 21 Uhr. In Ingolstadt gibt's ab heute wieder einen neuen Kreativspace. Zur Eröffnung vom Elfi gibt's bei der Art and Beat Party erst eine Pop-Up-Ausstellung mit Licht, Farbe und Raum. Später übernehmen dann die elektronischen Beats. Ab 21 Uhr spielt das Elektro-Duo A Panorama. Danach geht's mit einem DJ-Set bis Mitternacht weiter. Der Eintritt ist frei. Was für eine ungewöhnliche Verbindung. Morgen feiert die evangelische Gemeinde St. Lukas in Ingolstadt einen Schlagergottesdienst. Unter dem Motto, das Leben ist ein Lied und Gott singt mit, stehen bekannte Schlager im Mittelpunkt. Es geht um Singen, Zuhören, Nachdenken und miteinander feiern. Beginn ist um 9:45 morgen in der Christoph-von-Schmidt-Straße in Ingolstadt. Morgen könnt ihr euch mit dem Eichstätter Kreisheimer Pfleger Dominik Harrer in die Vergangenheit eintauchen. Im Jura-Bauernhof-Museum Hofstetten macht er nämlich eine Führung zum Thema Jura-Bauernhöfe über das Leben im Altmühltal. Er gibt Einblicke in die charakteristische Bauweise, berichtet über das Leben über die Höfe und erzählt spannende Geschichten aus dem Alltag der Bauern und ihren Familien. Beginn ist morgen um 14 Uhr.
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0: 6 Minuten vor 11. Schönen Samstag. Hier ist Radio Inn und es ist wirklich ein grauer Herbsttag heute bei uns im Herzen Bayerns. Ja, dann beamen wir uns doch bei diesem ekelhaften Wetter, muss man doch sagen, gleich zurück in den Sommer. Mit Kid Rock. Mehr Vielfalt hier auf Radio Inn mit All Summer Long. Und dazu bekommt ihr mehr Hits von Kygo zusammen mit Khalid und Griffin und Save My Love. Das alles und vieles mehr nach 11 Uhr hier auf eurem Lieblingssender auf Radio Inn.
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0: 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Die Bauer Maschinen GmbH vergrößert sich aktuell am Standort Arresing bei Schruppenhausen. Dort laufen die Bauarbeiten für die Erweiterung des Werks. Gestern war dort offizieller Spatenstich. Alles, was ihr noch zum Start ins Wochenende wissen müsst, jetzt in den Radio Inn Nachrichten.
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21: Ich bin Angela Kress. Der CSU-Politiker Weber wirbt dafür, die scharfe politische Abgrenzung hin zur AfD aufzuweichen. Das bisherige Brandmauerkonzept sei gescheitert, sagte er der Süddeutschen Zeitung. Ursula Winkler berichtet.
3: Mit Blick auf die Minderheitsregierungen in den Landtagen von Thüringen und Sachsen etwa stellt er eine noch linkere Politik seiner Partei fest, da man ja dauernd mit den linken Parteien abstimme. Umgekehrt stelle die AfD im Parlament CDU-Inhalte zur Abstimmung, aber die Union sei dann wegen der Brandmauer gezwungen, dagegen zu stimmen. Weber selbst hat im EU-Parlament schon mit rechten Parteien zusammengearbeitet. Mit ihrer Hilfe trieb seine EVP-Fraktion etwa ein Gesetzesprojekt zur Verschärfung der Asylpolitik voran.
21: Eine KI hat wieder Mist gebaut. Diesmal hat sie auf einer Polizeiseite in den USA falsche Hinweise zu einem ungelösten Mordfall geschickt und geschrieben, ich erinnere mich. In einem weiteren Fall soll sie 20 Visa-Anträge beim amerikanischen Außenministerium gestellt haben. Unternehmen trainieren aktuell KI-Agenten, die später weitgehend autonom Aufträge erfüllen sollen. Die Verbraucherzentralen warnen vor Betrügern auf dem Heizölmarkt. Heizöl ist ja gerade teuer und Betrüger würden mit vermeintlichen Schnäppchen locken, hat Bundesverbandschefin Pupp der Rheinischen Post gesagt. Von der Bundesregierung fordert sie Entlastungen für Verbraucherinnen und Verbraucher. Eine warme Wohnung dürfe kein Luxus werden. Energie, ein mögliches AfD-Verbot, digitale Gewalt. Es sind einige Themen, die auf der Tagesordnung für den Parteitag der Bayerischen Grünen stehen. Der findet heute und morgen in Landshut statt. In Umfragen lag die Partei zuletzt bei 13% und damit ein gutes Stück entfernt von einstigen Rekordzahlen von zeitweise mehr als 20%. Ein neuer Landtag wird in Bayern voraussichtlich in 2 Jahren gewählt.
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0: Es staut sich um 11:15 auf der A9 München Richtung Nürnberg zwischen Manching und Ingolstadt Nord. Hier im Moment 5 Kilometer Stop and Go. Hier braucht ihr im Moment 10 Minuten länger.
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0: Habt ihr einen Blitz entdeckt? 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
0: 12 Grad messen wir aktuell in Ingolstadt an der Saturn Arena. 12 sind es auch bei euch in Schrobenhausen aktuell. Die Maxwerte liegen heute bei um die 16 Grad. Insgesamt heute ein recht grauer Herbsttag bei uns im Herzen Bayerns. Heute viele Wolken, dazu regnet es immer mal wieder. Morgen am Sonntag dann auch viele Wolken. Nur hier und da zeigt sich immerhin mal kurz auch die Sonne. Dazu ist es morgen recht windig. Die Maxwerte morgen am Sonntag bei um die 14 Grad.
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0: Einen schönen Samstag wünsche ich euch. Ingolstadts Feuerwehr kommt seit dieser Woche zu euch ins Wohnzimmer. Und zwar auf euren Fernsehern. Denn über die Jungs gibt es jetzt eine eigene Serie. Sprechen wir ja gleich drüber hier auf Radio Inn. Davor erstmal mehr Hits von Kygo zusammen mit Khalid und Griffin mit Save My Love und mehr Vielfalt von Kid Rock.

0: Schönen Samstagvormittag. Hier ist Radio in Wir von hier im Herzen Bayerns. Seit kurzem tragen die Hauptdarsteller im Fernsehen keine Kostüme, sondern echte Einsatzkleidung. Die neue Serie Feuerwache 1 Alarm in Ingolstadt begleitet nämlich unsere Ingolstädter Berufsfeuerwehr durch den Alltag. Und zwar mit allem, was dazugehört, von gefährlichen Einsätzen bis hin zu privaten Momenten. Da gibt's bestimmt auch den ein oder anderen Aha-Moment. Denn im echten Leben läuft's halt doch anders als auf der Kinoleinwand. Meint Brand-X-Inspektor Luca Schönauer.
1: Das typische Klischee, so was man aus so amerikanischen Folgen ein bisschen kennt, dass wir den ganzen Tag im Sessel liegen und Auto waschen und irgendwie auf einen Alarm warten, das ist natürlich überhaupt nicht so, sondern wir haben Arbeitszeiten, wir üben, wir lernen, wir müssen unser Zeug in Schuss halten. Auf der anderen Seite aber auch dieser kollegiale Teil, also ich sage einmal, das ist meine zweite Familie da in der Wache und das wird auch beleuchtet, was viele nicht so auf dem Schirm haben, weil man ja mit einem Arbeitskollegen jetzt hat, ja, schon befreundet ist, aber bei der Feuerwehr ist es schon nochmal ein bisschen intensiver.
0: Und wer beim Zuschauen am liebsten selbst mit ins Feuerwehrauto steigen würde, dem empfiehlt Oberbrandmeister Marco Buhn ein kleines Selbstexperiment.
2: Sperr dich davor am besten einmal über 24 Stunden mit deinem besten Freund in einem Raum ein und unterhaltet euch über Gott und die Welt. Geht's zwischendrin einmal Mountainbiken, geht's angeln, geht's jagen, macht's irgendwas, was absolut außergewöhnlich ist. Und wenn euch das Spaß macht, dann seid ihr auf jeden Fall in der 13er Straße an der richtigen Stelle, würde ich behaupten.
0: Vielleicht fangt ihr erstmal mit einem gemeinsamen Fernsehabend an. Da kriegt ihr nämlich einen sehr guten Einblick in den Beruf. Feuerwache 1 Alarm in Ingolstadt läuft seit dieser Woche immer donnerstags um 8:45 bei D-Max. Und jetzt hier auf Radio in Kamrad mit Be Mine.

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0: Live-Radio Inn um gleich 11:30. In Frankfurt auf der Buchmesse wird heute das Jugendwort des Jahres verkündet. Drei Begriffe sind noch im Rennen. Einmal Crashout, zum anderen Peak und zum dritten Ragebait. Alles, was ihr noch zum Start des Wochenendes wissen müsst, jetzt in den Radio Inn Regionalnachrichten.
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2: Ich bin Marina Paulik, guten Tag. Eine Schreckschusspistole und Pfefferspray haben am späten Abend und am frühen Morgen zu Polizeieinsätzen in Ingolstadt geführt. In der Innenstadt war ein junger Mann aufgefallen, der eine Schreckschusswaffe am Gürtel trug. Er soll zuvor eine Frau an einem Kiosk bedroht und beleidigt haben. Die Polizisten stellten ihn schließlich am Busbahnhof. Auf einer Studentenparty im Stadttheater wurde Pfefferspray versprüht. Vorausgegangen war ein Streit zwischen drei Besuchern. Sie und ein Zeuge erlitten Augen- und Atemwegsreizungen. Die Polizei ermittelt und sucht noch weitere Zeugen des Vorfalls. Ab Montag bis einschließlich Freitag kommen Autofahrer in Manching nicht durch. Betroffen ist der Bereich Bergstraße und am Keltenwall. Bauarbeiter erneuern dort den Kanal. Die Umleitung führt über die B16, die Geisenfelder und die Ingolstädter Straße. Der gleiche Bereich ist dann ab der Woche darauf bis Mitte Dezember halbseitig gesperrt. Autofahrer können dann in diesem Zeitraum nur aus Manching herausfahren. Wer nach Manching hineinfährt, folgt der Umleitung über die B16. Sportfans der Region kommen an diesem Wochenende voll auf ihre Kosten. Ein Spitzenspiel gibt es in der Fußball-Regionalliga Bayern am Nachmittag um 14 Uhr. Dann tritt der VfB Eichstätt als Tabellendritter beim Tabellenzweiten, dem FC Memmingen, an. In Liga 3 hat der FC Ingolstadt morgen um 13.30 Uhr Wien Wiesbaden zu Gast. In der Formel 1 ist an diesem Wochenende Grand Prix in Singapur. Das Qualifying beginnt heute um 15 Uhr, das Rennen morgen um 14 Uhr unserer Zeit. 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
0: Vorsicht, um kurz nach 11:30 auf der A9 München-Nürnberg hier in beiden Richtungen zwischen Altmühltal und Greding. Gefahr durch Aquaplaning. Und in diesem Bereich staut sich's auch einmal zwischen München und Ingolstadt Nord auf der A9 München Richtung Nürnberg. Hier im Moment 6 Kilometer Stau. Ihr braucht im Moment eine Viertelstunde länger und auch in der Gegenrichtung deswegen Stau auf der A9 Nürnberg Richtung München. Zwischen Langenbruck und Pfaffenhofen hier 3 Kilometer Stau. Hier braucht ihr 20 Minuten länger. Und dann hat's in diesem Bereich auch schon gekracht auf der A9 Nürnberg Richtung München. Zwischen dem Dreikolledau um Pfaffenhofen hier ein Unfall mit 2 Fahrzeugen. Die mittlere Spur ist ja im Moment blockiert.
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0: Habt ihr einen Blitzer entdeckt? 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
0: 12 Grad messen wir aktuell in Ingolstadt am Stadttheater. 12 sind es auch bei euch in Schreitenkirchen aktuell. Die Maxi-Werte liegen heute bei um die 16 Grad. Insgesamt heute ein recht grauer Herbsttag bei uns im Herzen Bayerns. Viele Wolken, dazu regnet es immer mal wieder. Morgen am Sonntag dann auch viele Wolken, nur hier und da zeigt sich immerhin mal kurz die Sonne. Dazu ist es morgen recht windig. Die Maxi-Werte morgen bei um die 14 Grad.
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0: Mit mir Martin Bruckmeier. Einen schönen Samstag wünsche ich euch. Na also geht doch. 5:1 hat der ERC am Abend bei den Jungs von Red Bull München gewonnen. Und morgen geht's dann schon wieder weiter zu Hause gegen die Löwen aus Frankfurt. Wie ERC-Verteidiger Leon Hüttl den morgigen Gegner einschätzt, das hört ihr ja gleich auf Radio Inn. Davor erstmal mehr Hits von Lady Gaga und mehr Vielfalt von Nathalie Imbruglia.

0: DJ Gocha mit Michiko hier auf Radio In und gleich mehr Vielfalt von Mr. Mr. Mercurio.
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0: Beim ERC Ingolstadt läuft's aktuell nicht so ganz rund, auch wenn sie natürlich gestern gewonnen haben, 5:1 bei Red Bull München. Aktuell stehen auf dem Konto der Panther noch mehr Niederlagen als Siege. Aber zu Hause in der Saturn Arena wollen die Panther natürlich alles geben. Die Fans unterstützen natürlich die Jungs auch immer richtig lautstark. Hoffentlich auch morgen wieder, denn da empfängt der ERC die Löwen aus Frankfurt. Auch wenn die jetzt nicht unbedingt zu den Top-Teams gehören, leicht wird es für die Panther nicht, meint Panther-Verteidiger Leon Hüttl.
3: Wir sind ein Team, die was hart spielen, die gut vorchecken. Und ja, wir müssen eigentlich auf uns selber schauen. Und wir sind ein gutes Team, wir können Tore schießen und das muss halt jetzt einfach mal funktionieren.
0: Ja, der Punk, der muss endlich mal zum Freund der Ingolstädter werden. Denn manchmal hilft ja auch nur ein Quäntchen Glück. Und der Unterschied zwischen Sieg und Niederlage ist da. Und die Panther holen endlich wieder einen Sieg. Bulli in der Partie Ingolstadt gegen Frankfurt ist morgen um 14 Uhr bereits. Um 13.30 Uhr empfängt dann der FC Ingolstadt in der dritten Fußball-Bundesliga morgen den Wiesbaden im Audi Sportpark.
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0: Minuten vor 12. Schönen Samstag. Hier ist Radio Inn. Ich bin Martin Bruckmeier und wünsche euch jetzt noch ein schönes Wochenende hier auf Radio Inn mit mehr Hits und mehr Vielfalt.
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20: Ich bin Anke Lackress. KI sorgt gerade immer wieder für Schlagzeilen, diesmal die der Firma Anthropic. Da sind Tests aus dem Ruder gelaufen und der Vorfall reiht sich damit in eine Reihe von Pannen ein, berichtet Katrin Müller.
21: Die Firmen trainieren aktuell sogenannte KI-Agenten, also Software, die im Auftrag der Nutzer selbstständig Aufgaben erfüllen soll. Das hat die KI auch gemacht, aber nicht immer im Sinne des Erfinders bzw. Entwicklers. Neben Falschaussagen der KI von Anthropic auf einer Polizei-Website tauchten auch fleißig von der Software ausgefüllte Online-Formulare auf.
20: In mehreren Städten finden heute wieder sogenannte Prüfdemos statt. Die Initiative fordert, dass die Parteien, die vom Verfassungsschutz als rechtsextremer Verdachtsfall oder gesichert rechtsextrem eingestuft wurden, vom Bundesverfassungsgericht überprüft werden. Im September waren tausende Menschen unter anderem in München, Mainz und Magdeburg auf die Straßen gegangen. Vieles wird gerade teurer und das trifft auch den Wohnungsbau. Die Bauindustrie ruft die Regierung auf, einzugreifen. Für das laufende Jahr geht Baupräsident Demuth von weniger als 200.000 fertiggestellten Wohnungen aus. Der Neuen Osnabrücker Zeitung sagte er, der Staat müsse Haushalte, Familien und Anleger durch zinsgünstige Darlehen unterstützen, an Kapital zu kommen. Heute ist Welttag der seelischen Gesundheit und Bayerns Gesundheitsministerin Gerlach wirbt aus diesem Anlass für mehr Offenheit im Umgang mit psychischen Erkrankungen. RKI-Umfragen zeigen mehr psychische Belastung seit 2020. Und Forscher sagen auch, psychische Erkrankungen sind die Hauptursache für Frühberentungen und ein Hauptgrund für Krankschreibungen.
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3: Hier die aktuellen Meldungen von den Straßen bei uns in der Region. Fahrt auf der A9 München in Richtung Nürnberg vorsichtig. Zwischen Manching und Ingolstadt Nord kommt es zu Behinderungen durch erhöhtes Verkehrsaufkommen auf beiden Fahrbahnen.
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22: Eine dichte Wolkendecke, dazu leichter Regen. Heute ist es herbstlich. Die Temperaturen kommen auch nicht über 16 Grad. Am Abend und in der Nacht halten sich die Wolken. Es geht runter auf 9 Grad. Morgen ähnliches Wetter. Allerdings zeigt sich gegen Nachmittag auch mal die Sonne. Teils kommt Wind auf. Die Werte liegen dann bei 14 Grad.
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0: Hi und happy Samstag.
24: Herzlich willkommen im Best of Morning Show. In den nächsten 2 Stunden tun wir alles, um euren Ohren was Gutes zu tun.
0: Wir haben nochmal die witzigsten Momente der Woche für euch rausgepickt. Wir haben den besten Mix aus mehr Hits und mehr Vielfalt für euch. Gutes tun kann so einfach sein.
24: Ja, und das haben wir in dieser Woche am Mach-was-Nettes-Tag so richtig zelebriert. Ich hatte da so eine kleine Überraschung für dich im Studio, Ferry. Wir hören da gleich nochmal gemeinsam rein.

0: Save Your Tears hier auf Radio Inn. Wir bringen euch durch diesen Samstagmittag.
1: Zusammen haben wir eine richtig gute Zeit und unter anderem, Ferry, weil du einfach ein richtig netter Typ bist.
0: Okay, das kam überraschend. Danke.
1: Ja, gerne. Du fragst mich zum Beispiel regelmäßig, wie es mir geht. Du bringst mir auch mal was vom Bäcker mit und in dieser Woche wollte ich dir was zurückgeben und hab dir Kaffee und Gummibärchen ins Studio gestellt.
0: Ja, wahnsinnig selbstlos von dir, Sophia. Ich erinnere mich, das Ganze hatte natürlich einen Anlass.
1: Heute ist nämlich Mach was Nettes Tag, ein Aktionstag, um Gutes zu tun. Der Ferry, der schlemmt, der gönnt sich diesen Kaffee. Lecker, lecker. Und ja, das ist auch ein Aufruf an euch. Setzt es gerne um, tut was Gutes. Ich habe mich da, damit ihr euch inspirieren könnt, zum Beispiel an Ferrys Abhängigkeiten orientiert, an Koffein und Zucker. Da macht man ihm eine Freude.
0: Ja, da machst du mir eine Freude, wobei es wäre noch größer, die Freude, wenn du es nicht on-air gemacht hättest, also einfach ohne, dass jemand hört oder sieht, tut dann gut. Das ist aber trotzdem, ich weiß es zu schätzen.
1: Ja, denkst du, ich mach sowas auch privat?
0: Nein. Ja, so Nettigkeitstage bringen halt das wahre Gesicht zum Vorschein.
1: Das war jetzt aber nicht nett von dir.
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0: eine dichte Wolkendecke, dazu leichter Regen. Heute ist es herbstlich. Die Temperaturen kommen auch nicht über 16 Grad. Am Abend und in der Nacht halten sich die Wolken. Es geht runter auf 9 Grad. Morgen ähnliches Wetter, allerdings zeigt sich gegen Nachmittag auch mal die Sonne. Teils kommt Wind auf. Die Werte liegen dann bei 14 Grad.
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3: Wir wünschen euch eine schöne Mittagszeit. Willkommen im Best of Morning Show. Ferry und Sophia hier.
4: Und eines Dienstagmorgens in dieser Woche hat es sich begeben, auf dem Weg zur Arbeit erschien mir da ein lila Licht.
3: Ja, was nach einer weirden Halluzination von Sophia klingt, hat sich dann auch relativ schnell wieder aufgeklärt.
4: Ja, woher dieses lila Licht kam und in welchem Kontext euch das vielleicht auch bald begegnet, hört ihr gleich. Zuerst gibt's aber eine Runde Musik. Rein geht's mit Miles Smith und Neil Horan. Drive safe.

0: Happy Wochenende, das ist Radio mit Van Halen und Jump. Und wir verbringen zusammen die Mittagszeit und hoffentlich konntet ihr heute auch ein bisschen länger schlafen.
1: Ja, bei Ferry und mir geht's unter der Woche ja schon immer recht zeitig aus den Federn, würde ich sagen, mit Frühschicht und so. Und deshalb dachte ich auf dem Weg in die Arbeit wirklich kurz, dass ich jetzt halluziniere. Ich habe da nämlich ein lila Licht gesehen.
0: Ja, und darüber haben wir in dieser Woche gesprochen, wirkt ja erstmal recht ungewöhnlich.
1: Das dachte ich mir auch und dann bin ich diesem lila Licht immer näher gekommen.
0: Okay, klingt jetzt tatsächlich so ein bisschen wie eine Erlebniserzählung aus der 5. Klasse, Sophia.
1: Ja, so habe ich mich auch gefühlt. Und im Endeffekt kam das dann aus einem Garten und die haben da einfach alles schon richtig krass im Halloween-Thema dekoriert. Also echt extrem, mit so ganz vielen lila Lichterketten, das lila Licht, Kürbisse, ein Spinnennetz über den halben Rasen. Also das war wirklich crazy.
0: Geil, ich habe auch schon einen Plan für Halloween. Ich werde mich in meinen Garten stellen abends. Als lebende Vogelscheuche, da gehe ich bestimmt durch, ist auch gruselig.
1: Aber Ferry, dafür bist du doch viel zu hübsch.
0: Oh, das war nett.
1: Ja, diese Momente soll es auch geben, Ferry.
0: Ja, ich genieße sie sehr und hey, Halloween-Deko auf die 1, genau 3 Wochen, ist ja auch schon der 31. Oktober.
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13: Ich bin Angela Kress. Führende Ökonomen haben erneut eine Reform der Erbschaftssteuer gefordert. Konkret sagte etwa IFO-Präsident Fuest der Welt am Sonntag, eine Reform sollte etwa Ausnahmen für Betriebsvermögen und selbstgenutzte Immobilien abschaffen, sowie Stundungsregeln vorsehen, also Zahlungen erst später. Vor dem Bundesverfassungsgericht wird kommende Woche über die Erbschaftssteuer verhandelt. Es geht unter anderem darum, ob Firmenerben übermäßig bevorteilt werden. US-Präsident Trump hat einen Deal geschlossen, den viele scharf kritisieren. Russland soll hunderttausende Tonnen Diesel liefern. Die USA heben dafür vorübergehend Sanktionen gegen russischen Diesel auf. Ursula Winkler berichtet.
14: Washington hat eben erst schärfere Sanktionen gegen Russland beschlossen, die genau gegen die Öl- und Gasexporte zielen, die Moskaus Kriegskasse klingeln lassen. Aber US-Präsident Trump steht innenpolitisch unter Druck. Die Spritpreise sind stark gestiegen und die wichtigen Zwischenwahlen stehen an. Kiew warnte, Russland werde die USA nun noch weniger ernst nehmen. Präsident Zelensky nannte die Sanktionspause eine Investition in den Krieg.
13: Die Bauindustrie warnt vor einem weiteren Rückgang von Wohnungen. Die Energiepreise hätten das Bauen so teuer gemacht, dass sich Neubauen oft nicht mehr lohne, hat Baupräsident Demuth der Neuen Osnabrücker Zeitung gesagt. Er geht davon aus, dass in diesem Jahr insgesamt nicht einmal 200.000 neue Wohnungen fertig werden und fordert von der Politik Darlehen mit günstigen Zinsen. Heute ist Welttag gegen die Todesstrafe und der Menschenrechtsbeauftragte der Bundesregierung, Castellucci, fordert, sie weltweit abzuschaffen. Amnesty-Zahlen zeigen, immer weniger Staaten wenden die Todesstrafe an, aber 2025 wurden noch über 2700 Menschen hingerichtet. Für Aufregung sorgt gerade die Ankündigung aus den USA, eine geplante Erschießung per Livestream zu übertragen.
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15: Hier die aktuellen Meldungen von den Straßen bei uns in der Region. Fahrt auf der A9 Nürnberg in Richtung München vorsichtig. Zwischen den Anschlussstellen Dreieck-Holledau und Pfaffenhofen kommt es zu Verzögerungen durch erhöhtes Verkehrsaufkommen auf dem mittleren Fahrstreifen. Wir bleiben noch auf der A9, München in Richtung Nürnberg. Auch zwischen Altmühltal und Greding kommt es zu Behinderungen durch erhöhtes Verkehrsaufkommen auf dem mittleren Fahrstreifen. Wir bleiben noch auf der A9, München in Richtung Nürnberg. Auch zwischen den Anschlussstellen Manching und Denkendorf kommt es zu Behinderungen durch erhöhtes Verkehrsaufkommen auf beiden Fahrbahnen.
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16: Eine dichte Wolkendecke, dazu leichter Regen. Heute ist es herbstlich. Die Temperaturen kommen auch nicht über 16 Grad. Am Abend und in der Nacht halten sich die Wolken. Es geht runter auf 9 Grad. Morgen ähnliches Wetter. Allerdings zeigt sich gegen Nachmittag auch mal die Sonne. Teils kommt Wind auf. Die Werte liegen dann bei 14 Grad.
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19: Schön, dass ihr mit uns diesen Samstagmittag verbringt.
20: Und uns geht's schon allen gut, oder? Muss man schon mal so sagen.
19: Ja, und anscheinend auch wirklich viel zu gut. Da fangen wir schon an, Probleme zu konstruieren und für diese selbst geschaffenen Probleme dann Lösungen zu finden.
20: Ja, es ist Vogelwild, was Senf und Nuss-Nougat-Creme damit zu tun haben. Hört ihr gleich noch mehr Hits und mehr Vielfalt. Anastasia ist mit dabei. Jetzt aber erstmal Martin Garrix und Ed Sheeran mit Repeated.

0: Lost Frequencies Reality. So klingt er Samstagmittag hier bei Radio Inn. Guten Appetit vielleicht.
1: Ja, und damit wären wir schon beim Thema. Um Essen ging es in dieser Woche indirekt auch bei einem neuen Produkt. Das gibt es zum Beispiel bei eurem Chibo um die Ecke. Und ich bin mir nicht sicher, ob die Welt wirklich schon bereit dafür ist. Wir hören zusammen nochmal rein.
0: Chibo hat jetzt für uns ein Problem gelöst, von dem wir vielleicht noch gar nicht wussten, dass wir es haben.
1: Bin gespannt.
0: Aber wir sind unfassbar dankbar. Und zwar, Ferry, du kennst es bestimmt in deinem alltäglichen Leben. Du hast ja diese Nuss-Nougat-Creme vor dir stehen oder das Senfglas.
1: Ja.
0: Und dann ist es eigentlich leer, aber du siehst so ganz unten links in der Ecke, da ist immer noch so ein kleiner Rest.
1: Wow.
0: Den kriegst du einfach nicht mehr raus mit deinem Messer. Ja. Da kommst du irgendwie nicht richtig hin.
1: So wütend macht mich das immer.
0: So wütend. So wütend. Und jetzt kommt Chibo ins Spiel. Chibo hat jetzt zwei Mini-Funktionslöffel auf den Markt gebracht.
1: Aha.
0: Und zwar ist es Löffel und Resteschaber 2-in-1. Halt dich fest.
1: Unfassbar. Endlich haben wir mal wieder ein First-World-Problem gelöst. Danke dafür.
0: Ja, ja, die Zeit war reif. Wenn ihr also das nächste Mal vor den Resten eures Senfglases sitzt, die Zunge nicht lang genug ist und alle Finger schon verrenkt sind, dann denkt an unsere Worte.
1: Ihr habt's gehört. Bei Lebensfragen, Sophia und Ferry-Fragen.
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8: Hier die aktuellen Meldungen von den Straßen bei uns in der Region. Fahrt auf der A9 Nürnberg in Richtung München vorsichtig. Zwischen den Anschlussstellen Dreieck-Holledau und Pfaffenhofen kommt es zu Verzögerungen durch erhöhtes Verkehrsaufkommen auf dem mittleren Fahrstreifen. Wir bleiben noch auf der A9, München in Richtung Nürnberg. Auch zwischen Altmühltal und Greding kommt es zu Behinderungen durch erhöhtes Verkehrsaufkommen auf dem mittleren Fahrstreifen. Wir bleiben noch auf der A9, München in Richtung Nürnberg. Auch zwischen den Anschlussstellen Manching und Denkendorf kommt es zu Behinderungen durch erhöhtes Verkehrsaufkommen auf beiden Fahrbahnen.
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9: Eine dichte Wolkendecke, dazu leichter Regen. Heute ist es herbstlich. Die Temperaturen kommen auch nicht über 16 Grad. Am Abend und in der Nacht halten sich die Wolken. Es geht runter auf 9 Grad. Morgen ähnliches Wetter. Allerdings zeigt sich gegen Nachmittag auch mal die Sonne. Teils kommt Wind auf. Die Werte liegen dann bei 14 Grad.
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11: Wir sind Ferry und Sophia und schön, dass wir den Samstagmittag zusammen verbringen.
12: Und Ferry, weißt du, was Sabrina Carpenter, Guido Maria Kretschmer und ich gemeinsam haben?
11: Also auf den ersten Blick gar nicht so viel.
12: Falsch. Wir haben nämlich alle am gleichen Tag Geburtstag. Ja, so Geburtstagszwillinge sind schon was ganz Besonderes. Und witzig ist auch, dass die ältesten Männer der Welt auch am gleichen Tag Geburtstag haben.
11: Das stimmt, war Thema in dieser Woche und ist gleich Thema hier im Best of Morning Show. Jetzt hört ihr aber erstmal mehr Hits, mehr Vielfalt und es geht rein mit Ava Max und Sweet But Psycho.

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0: Katy Perry und ihre California Girls hier bei Radio Inn und eine weitere Arbeitswoche liegt hinter uns. Wir verbringen diesen Samstagmittag wieder zusammen.
1: Ja, ja, wie schnell die Zeit einfach vergeht, oder? Das denken sich bestimmt auch oft die ältesten Männer der Welt.
0: Ja, beide Ü100, das ist ja eh klar.
1: Ja, sowieso. Und die zwei hatten einen ganz besonderen gemeinsamen Moment in dieser Woche. Aber zuerst habe ich dich das genaue Alter schätzen lassen. Wie alt meinst du, können die sein ungefähr?
0: Na, ich sage jetzt mal 111 und 108.
1: Okay, finde ich schon mal nicht schlecht. Die sind aber sogar noch älter.
0: Noch.
1: Die sind einfach 113 und 114 Jahre alt. Und es wird noch krasser. Die haben einfach am exakt gleichen Tag Geburtstag und haben sich jetzt auch noch gegenseitig gratuliert. Also irgendwie auch voll süß.
0: Krass.
1: Der eine ist Australier und der andere Brasilianer. Und ja, beim nächsten Mal können sie vielleicht einfach zusammen feiern oder so.
0: Das wäre was.
1: Das wäre was. Und Ferry, weil wir gerade schon bei alten Männern sind, die Geburtstag haben. Mhm. Du hast ja auch Ende des Monats Geburtstag.
0: Mhm, am 27. Oktober. Aber ich bin von diesen 111 und 108, oh nee, 113 und 114 noch sehr, sehr weit entfernt.
1: Ja, aber ich habe dir tatsächlich gestern ein Geburtstagsgeschenk bestellt.
0: Ich kann es immer noch nicht glauben. Ich freue mich sehr, Sophia, und ich bin sehr neugierig.
1: Ja, musst du dich noch gedulden, Ferry.
0: Und kannst du mir Tipps geben?
1: Nein, nichts gibt's.

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19: Ich bin Anke Lackriss. Führende Ökonomen haben erneut eine Reform der Erbschaftssteuer gefordert. Konkret sagte etwa IFO-Präsident Fuest der Welt am Sonntag, eine Reform sollte etwa Ausnahmen für Betriebsvermögen und selbstgenutzte Immobilien abschaffen, sowie Stundungsregeln vorsehen, also Zahlungen erst später. Vor dem Bundesverfassungsgericht wird kommende Woche über die Erbschaftssteuer verhandelt. Es geht unter anderem darum, ob Firmenerben übermäßig bevorteilt werden. US-Präsident Trump hat einen Deal geschlossen, den viele scharf kritisieren. Russland soll hunderttausende Tonnen Diesel liefern. Die USA heben dafür vorübergehend Sanktionen gegen russischen Diesel auf. Ursula Winkler berichtet.
5: Washington hat eben erst schärfere Sanktionen gegen Russland beschlossen, die genau gegen die Öl- und Gasexporte zielen, die Moskaus Kriegskasse klingeln lassen. Aber US-Präsident Trump steht innenpolitisch unter Druck. Die Spritpreise sind stark gestiegen und die wichtigen Zwischenwahlen stehen an. Kiew warnte, Russland werde die USA nun noch weniger ernst nehmen. Präsident Zelensky nannte die Sanktionspause eine Investition in den Krieg.
19: Die Bauindustrie warnt vor einem weiteren Rückgang von Wohnungen. Die Energiepreise hätten das Bauen so teuer gemacht, dass sich Neubauen oft nicht mehr lohne, hat Baupräsident Demuth der Neuen Osnabrücker Zeitung gesagt. Er geht davon aus, dass in diesem Jahr insgesamt nicht einmal 200.000 neue Wohnungen fertig werden und fordert von der Politik Darlehen mit günstigen Zinsen. Heute ist Welttag gegen die Todesstrafe und der Menschenrechtsbeauftragte der Bundesregierung, Castellucci, fordert, sie weltweit abzuschaffen. Amnesty-Zahlen zeigen, immer weniger Staaten wenden die Todesstrafe an, aber 2025 wurden noch über 2.700 Menschen hingerichtet. Für Aufregung sorgt gerade die Ankündigung aus den USA, eine geplante Erschießung per Livestream zu übertragen.
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20: Hier die wichtigsten Meldungen von den Straßen bei uns in der Region. Fahrt auf der A9 München in Richtung Nürnberg vorsichtig. Zwischen Manching und Denkendorf kommt es zu Verzögerungen durch erhöhtes Verkehrsaufkommen. Wir bleiben noch auf der A9 Nürnberg in Richtung München. Auch zwischen den Anschlussstellen Manching und Allershausen kommt es zu Behinderungen durch erhöhtes Verkehrsaufkommen auf beiden Fahrbahnen. Der Zeitverlust beträgt aktuell rund 16 Minuten.
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22: Eine dichte Wolkendecke, dazu leichter Regen. Heute ist es herbstlich. Die Temperaturen kommen auch nicht über 16 Grad. Am Abend und in der Nacht halten sich die Wolken. Es geht runter auf 9 Grad. Morgen ähnliches Wetter. Allerdings zeigt sich gegen Nachmittag auch mal die Sonne. Teils kommt Wind auf. Die Werte liegen dann bei 14 Grad.
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24: Servus, schönen Samstag. Im Moment läuft der Promi Big Brother. Aber wir brauchen keine Kameras, um die Woche im Blick zu behalten. Das

0: 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Servus beieinander, ein schönes Oktoberwochenende. Ihr merkt schon, ich habe hier gerade Papier in der Hand. Das sind alles Geheimpapiere. Ja, ist ja in dieser Woche. Wahnsinn, oder? Der ehemalige Präsident des Bundesnachrichtendienstes soll geheimste Informationen ans Ausland verschachert haben. Haben die Handschellen geklickt, wird natürlich später nochmal Thema sein in dieser Show. Wobei, eins muss ich schon sagen, also im Ausland klingen die Geheimdienste alle irgendwie cooler. Amerika hat ein CIA, England hat MI6. Was haben wir? Ein Bundesnachrichtendienst. Ja, aber nicht. Die Wochenshow.
1: Ja, Schwarzfischer hier, Herr zu Birge.
0: Ja, Herr Schwarzfischer.
1: Herr zu Birge, das Englisch brauchen Sie gar nicht so hochloben. Das ist eine hochkomplizierte Sprache.
0: Wieso denn das?
1: Ja, schauen Sie mal. I heißt Ei, aber Ei heißt Eck. Eck heißt Corner. Und Corner heißt Nobody. Da kennen Sie doch keine Sau mehr aus.
0: Okay, Herr Schwarzfischer. Goodbye.
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5: Hier die wichtigsten Meldungen von den Straßen bei uns in der Region. Fahrt auf der A9 München in Richtung Nürnberg vorsichtig. Zwischen Manching und Denkendorf kommt es zu Verzögerungen durch erhöhtes Verkehrsaufkommen. Wir bleiben noch auf der A9 Nürnberg in Richtung München. Auch zwischen den Anschlussstellen Manching und Allershausen kommt es zu Behinderungen durch erhöhtes Verkehrsaufkommen auf beiden Fahrbahnen. Der Zeitverlust beträgt aktuell rund 16 Minuten.
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6: Eine dichte Wolkendecke, dazu leichter Regen. Heute ist es herbstlich. Die Temperaturen kommen auch nicht über 16 Grad. Am Abend und in der Nacht halten sich die Wolken. Es geht runter auf 9 Grad. Morgen ähnliches Wetter. Allerdings zeigt sich gegen Nachmittag auch mal die Sonne. Teils kommt Wind auf. Die Werte liegen dann bei 14 Grad.
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8: Yo, gleich heißt es wie früher beim Militär, Hände an die Hosennaht und stramm gestanden. Und wir freuen uns auf einen neuen Erdenbürger. Das alles gleich.

Wir von hier, die Wochenshow. Ach, war das eine schöne Woche. Also in Teilen zumindest, man konnte sich freuen. Also grüß Gott, Soldaten. Ja, mit dem feierlichen Appell hat die Pionierschule der Bundeswehr in Ingolstadt ja ihr 70-jähriges Bestehen gefeiert mit 300 Soldatinnen und Soldaten, die dafür extra auf den Rathausplatz angetreten sind. Sehr, sehr feierliche Sache. Happy Birthday nochmal, auch vom Stabsgefreiten AD. Das Letzte, was mein Vorgesetzter gesagt hat, zur Birge wegtreten. Und ich bin gehorsam, auch geistig, völlig weggetreten. Bis zum heutigen Tag. War nicht der einzige Grund für Freude in dieser Woche. Mit 37 Jahren wird sie zum ersten Mal Mama. Glückwunsch an die Moderatorenkollegin aus dem Fernsehen. Laura von Tora wird Mama. Yay! Denn es natürlich neue Prioritäten gesetzt. Statt Grill den Hänsler heißt es demnächst Still dein Hansel. Ja, was war sonst noch los? Ja gut, Promi Big Brother läuft mit Menschen, die man googeln muss vorher. Gerhard Schröder gratuliert in Moskau dem Präsidenten zum Geburtstag. Auch nichts Neues eigentlich. Ah, hier natürlich der Puma. Den hätte ich jetzt fast vergessen. Da gibt's ja diese Puma-Sichtung in der Nähe des Münchner Flughafens. Also die lassen auch nichts aus. Gell? Jetzt hat man mit Nachtsichtkameras, mit Wärmebildkameras, mit Hubschraubern nach diesem Puma gesucht und so. Anwohner wurden gewarnt, lasst eure Kinder da nicht alleine spielen und spielt auch alleine da nicht rum. Und also ganz große Aufregung in München. Da lehnt man sich natürlich ganz entspannt in Herzogenaurach zurück und sagt, wir haben schon seit ein paar Jahrzehnten Puma da. Ich weiß nicht, was die in München für Probleme haben. Aber bevor jetzt hier einer meckert wegen Werbung, also die haben nicht nur Puma da in Herzogenaurach, da ist auch Adidas. Die machen jetzt übrigens XXXL-Sportklamotten. Heißen dann aber nicht mehr Adidas, sondern Adipositas. Aber

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2: Wer jetzt schon an Weihnachtsgeschenke denkt, sich ja zunächst erstmal selbst beschenkt. Denn wenn alle in die Läden rennen, wenn am Kranz schon die Kerzen brennen, kann man entspannt zurück sich lehnen und in die Gesichter schauen von denen, die auf den letzten Drücker kaufen. Vor lauter Stress 12 Glühwein saufen, im Geschäft am Schluss noch raufen und vor Christmas-Stress kaum noch schnaufen. Das war auch die Taktik von unserem Held, der schon vor Wochen für viel Geld alle Geschenke für unter'n Baum besorgt und versteckt hat. Was für ein Traum!
3: Ich will mich ja nicht selber loben, aber alles beieinander Anfang Oktober, das macht man so schnell keiner noch.
2: Zufrieden war der Held. Jedoch nicht jedes Geschenkeversteck erfüllt den zugedachten Zweck. So haben seine Kinder nach 2 Stunden schon das erste Geschenk gefunden und seine Frau wurde kurz und bündig, geschenkemäßig genauso fündig. Merke, der Dachboden ist kein gutes Geschenkeversteck, wenn die Familie verdammter Dreck da oben gruschen muss, als für die auf der Suche nach Herbstdeko für Halloween.
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6: Ich bin Dominik Steiger. Ragebait ist das neue Jugendwort des Jahres 2026. Der Begriff ist bei einer Online-Abstimmung auf dem ersten Platz vor Peak und Crashout gelandet. Das hat der Verlag Pons Langenscheid mitgeteilt. Ronny Thorau berichtet.
7: Rund 1 Million Jugendliche zwischen 11 und 20 Jahren haben laut Verlag mitgevotet. Der Sieger aus den letzten 3 Kandidaten, Ragebait, bekam 36,5% der Stimmen. Wörtlich übersetzt heißt Ragebait etwa Wutköder. Gemeint sind Äußerungen oder Handlungen, die absichtlich aufregen und wütend machen sollen. Etwa provozierende Thesen oder falsche Behauptungen.
6: Die Bundesregierung will trotz einer Vereinbarung zwischen US-Präsident Trump und Kreml-Chef Putin über Diesellieferungen an den Russland-Sanktionen festhalten. Das sagt der Regierungssprecher Cornelius in Berlin. Gemeinsam mit den europäischen Partnern arbeitet Deutschland an weiteren Sanktionen. Auch die Unterstützung für die Ukraine werde fortgesetzt, heißt es. Bundesjustizministerin Hubig will Extremisten den Zugang zum Schöffenamt erschweren. Auch ehrenamtliche Richter müssten für die Demokratie eintreten, sagte sie der Welt am Sonntag. Der Gesetzentwurf soll außerdem Menschen ausschließen, die wegen einer vorsätzlichen Straftat zu mehr als 90 Tagessätzen oder einer Freiheitsstrafe verurteilt wurden. Zweifel an der Verfassungstreue von Bewerbern sollen überprüft werden. Bayerns Gesundheitsministerin Gerlach fordert einen offeneren Umgang mit psychischen Erkrankungen. Betroffene sollten ohne Angst vor Vorurteilen Hilfe suchen können, sagte sie zum Welttag der psychischen Gesundheit. In Bayern sind kostenlose Krisendienste rund um die Uhr telefonisch erreichbar. Außerdem fördert der Freistaat Hilfsangebote für Angehörige von Menschen in psychischen Krisen.
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8: Hier die aktuellen Meldungen von den Straßen bei uns in der Region. Fahrt auf der A9 München in Richtung Nürnberg vorsichtig. Zwischen den Anschlussstellen Manching und Denkendorf kommt es zu Behinderungen durch erhöhtes Verkehrsaufkommen.
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9: Eine dichte Wolkendecke, dazu leichter Regen. Heute ist es herbstlich. Die Temperaturen kommen auch nicht über 16 Grad. Am Abend und in der Nacht halten sich die Wolken. Es geht runter auf 9 Grad. Morgen ähnliches Wetter. Allerdings zeigt sich gegen Nachmittag auch mal die Sonne. Teils kommt Wind auf. Die Werte liegen dann bei 14 Grad.
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13: Einen schönen Nachmittag an diesem Samstag. Wir reden gleich über den BND-Skandal. Ich wäre ja auch gerne Agent geworden. Einer, der gerne heimgeht. Ein Geheimagent aber.

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1: Es ist unglaublich, oder, was in dieser Woche wieder los war. Immer wenn du denkst, es geht nicht bläder, kommt noch was daher. Es weiß ja jeder. Die Sache mit dem BND. Der ehemalige Präsident des Bundesnachrichtendienstes, sozusagen der oberste aller oberen Agenten Deutschlands, hat wohl aus Geldnot geheimste Informationen ans Ausland verschachert. Das ist zumindest der Vorwurf. Und deswegen haben auch in dieser Woche die Handschellen geklickt. Und jetzt hockt er in Untersuchungshaft, nachdem er ihn in Karlsruhe vor den Richter gestellt hat. Irre! Man muss sich das mal vorstellen, was das heißt. Da sind wir ja sofort in so einem Spionagefilm. Ja, der BND arbeitet ja mit MI6, CIA und wie sie alle heißen, weltweit zusammen. Und wenn da Daten leck gehen, dann kann es ja natürlich sein auch, dass die anderen Agenten um ihre Existenz fürchten müssen. Deswegen hat ja dieser August H. Punkt, weil Hanning muss mir das nicht sagen, dieser ehemalige BND-Präsident noch furchtbar Glück gehabt, dass es nur in Anführungsstrichen bei einer Verhaftung geblieben ist. Ich meine, das hätte auch ganz anders ausgehen können. Ich glaube, die Engländer wären da wesentlich, ja, rigoroser gewesen.
2: 007 meldet sich zum Dienst.
3: Ja, grüß Gott, Mr. Bond, Senfstängel vom Bundesnachrichtendienst.
2: Ich kenne Sie überhaupt nicht.
3: Ja, ich bin ja auch ganz neu, wie übrigens alle anderen auch neu sind, weil wissen Sie, unser alter Bundesnachrichtenpräsident hat ganz viele Geheimnisse ins Ausland verkauft.
2: Das ist jetzt ein Scherz, oder?
3: Nein, leider nicht. Und deswegen kann es halt auch sein, dass einige von unseren Agenten, aber auch einige von eurem MI6 enttarnt worden sind. Und jetzt wissen wir halt auch nicht, was wir machen sollen. Sollen wir den alten Mann einfach daheim hocken lassen bei Münster oder soll man verhaften?
4: Wenn wir das nicht tun, wird es nichts mehr zu retten geben.
2: Wollen wir?
3: Ja, aber doch nicht mit der Waffe, um Gottes Willen, da schießen müssen sie doch nicht gleich.
2: Jeder braucht ein Hobby.
3: Aha. Ja, wissen Sie was? Ich schicke meine besten Agenten Hubert und Staller hin, die nehmen den fest.
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2: Ja, da hängt er ja, der Fridolin. Ja, der Fladdy, grüß dich, lässt dich auch mal wieder sehen hier. Ich hab gedacht, ich flatter mal wieder vorbei. Du bist ja immer noch hier. In dieser feuchten Tropfsteinhöhle. Da ja, irgendjemand muss hier ja die Stellung halten. Du bist ja auch ewig nicht mehr gesehen worden. Wo hängst du denn rum? Ich habe drüben im Dorf, gleich beim ersten Grundstück, ein ganzes Gerätehaus für mich allein. Oh, schau an. Windgeschützt, im Winter warm, im Sommer kühl genug und immer ausreichend Futter in der Luft.
3: Das klingt ja nobel. Gehört bestimmt dem reichen Menschen, was?
2: Ja, der Besitzer ist leitender Beamter, sogar Finanzbeamter. Aha. Wir Blutsauger müssen ja zusammenhalten.
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8: Hier die aktuellen Meldungen von den Straßen bei uns in der Region. Fahrt auf der A9 München in Richtung Nürnberg vorsichtig. Zwischen den Anschlussstellen Manching und Denkendorf kommt es zu Behinderungen durch erhöhtes Verkehrsaufkommen.
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9: Eine dichte Wolkendecke, dazu leichter Regen. Heute ist es herbstlich. Die Temperaturen kommen auch nicht über 16 Grad. Am Abend und in der Nacht halten sich die Wolken. Es geht runter auf 9 Grad. Morgen ähnliches Wetter. Allerdings zeigt sich gegen Nachmittag auch mal die Sonne. Teils kommt Wind auf. Die Werte liegen dann bei 14 Grad.
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0: doch schon aus, Mensch. Schade, so ein schönes Lied.
1: Ja, jetzt kommt wieder der Alarm. Wir sind's, wir von hier, die Wochenshow. Bloß weil ich Lidl gesagt habe, dann sage ich halt Aldi. Meine Güte. Man muss da aufpassen, gell, mit der Schleichwerbung. Aber wenn wir schon bei Aldi waren, bleiben wir auch gleich dabei. Es gibt ja Aldi Süd, es gibt Aldi Nord und es gibt Aldi UK, also UK, United Kingdom. Auch der Engländer kauft offensichtlich gerne mal bei Aldi, also beim Aldi. Angebot in dieser Woche übrigens Pfefferminzsoße. Egal, worum geht's hier? Bei Aldi in UK gibt es einen Azubi, der hat einen Brief bekommen von seinem Arbeitgeber und darin wird er aufgefordert, sofort zurück zu überweisen, und das ist die Zahl der Woche 97,64. So viel Pfund nämlich hat Aldi aus eigener Schuld dem Azubi zu viel überwiesen. Das sind umgerechnet übrigens 115 Euro so. Und hat ihm nicht nur gebeten, das Geld sofort zurückzuüberweisen, sondern im Befehlston: Du überweist das zurück, sonst schicken wir den Gerichtsvollzieher. Also gleich mal gedroht auch. So geht's nicht, hat sich der Papa von dem Auszubildenden gedacht. Das ist in England ein bekannter Radiomoderator, der hat das in seiner Show erzählt. Daraufhin ging das auch auf Social Media viral. Und da kommt jetzt ein Mann ins Spiel, mit dem keiner gerechnet hätte. Er ist unterwegs im Weltraum. Unendliche Weiten. Dies sind die Abenteuer des USS Enterprise Captains William Shatner, alias Captain Kirk. Der hat sich dann in 2-3 Social Media Posts richtig ausgelassen über diese Geschichte von Aldi in England. Und siehe da, kaum macht ein Hollywood-Star Druck, sagt Aldi: Ja, das war ja alles bloß der Spaß, wir können ja über euch reden. Ihr braucht es auch nicht zurücküberweisen, ist alles gut. Schade, dass man immer erst mit der großen Keule schwingen muss, bis ein Unternehmen einlenkt. Aber William Shatner zeigt sich auch schon wieder versöhnlich, hat gesagt: Okay, ihr habt eingelenkt, finde ich geil, aber ich behalte euch im Blick. Und so wie ich den Kirk kenne, hat er sein Team auch gleich mit aufgestachelt. Sogar Mr. Spock soll schon die Ohren gespitzt haben.
2: Faszinierend.

0: Die Wochenshow geht jetzt zu Ende. Viele atmen erleichtert auf, andere atmen aus Gewohnheit. Ich habe mich in dieser Woche mal versucht, auch ein bisschen abzulenken, weil nicht alle Schlagzeilen machen einen glücklich, das wisst ihr selber. Und da habe ich dann im Internet, von dem so viele reden, in diesem Internet habe ich gefunden eine KI-Frage. Da konnte man quasi sein Geburtsdatum eingeben und rauszufinden, ist man jetzt ein Boomer oder ist man ein Alpha oder ganz knapp Millennial. Also es geht um die Generationen. Habe ich eingegeben, 1974, lang her, aber ist halt so. Und da heißt es dann, ich gehöre der Generation X an. Daher wahrscheinlich auch die X-Beine. Und dann hieß es, ich soll 4 Fragen beantworten, eine nach der anderen, um mögliche Klischees rund um die Generation X zu bestätigen oder zu widerlegen. Frage 1 war, wenn Technik streikt, was tun Sie zuerst? Habe ich gesagt, googeln oder halt ein Video suchen, mit Tutorials halt. Ne? Frage 2 war, wie stehen Sie zu Sprachnachrichten? Habe ich gesagt, die sind praktisch, weil es schneller geht. Die Frage 3 war, wie bezahlen Sie am liebsten im Alltag, Bar oder Karte? Wie gesagt, Bar. Und die letzte Frage, wie erinnern Sie sich an einen Termin? Im Kopf oder auf einem Zettel, habe ich gesagt. Also jetzt nicht im Handy, sondern halt Kopf oder Zettel. Mein Urteil war dann, ich bin pragmatisch statt technikfeindlich. Mein Handy darf mir helfen, muss aber nicht gleichzeitig auch mein Portemonnaie und mein Gedächtnis ersetzen. Das stimmt fast. Wobei Portemonnaie und Gedächtnis bei mir schwierig ist, weil heute habe ich zum Beispiel mein Portemonnaie vergessen. Was soll's? Nicht vergessen solltet ihr auf jeden Fall immer am Sonntagnachmittag ab 14 Uhr Barbara Schöneberger mit der Barbara Radioshow. Gibt es auch an diesem Wochenende stets illustre Gäste bei ihr. Da gibt's quasi Radio mit Anspruch. Wem das nicht so wichtig ist, der freut sich einfach auf nächste Woche. Bis dahin laufen hier noch viele Lieder und wir hören uns am Samstag wieder auf Radio N.
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0: Es ist 16 Uhr. 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
8: Ich bin Dominik Schweiger. Ragebait ist das Jugendwort des Jahres 2026. Gemeint sind Aussagen oder Aktionen, die Menschen absichtlich aufregen sollen. Zum Beispiel provokante Thesen oder falsche Behauptungen. Laut Pons Langenscheid beteiligten sich rund 1 Million Jugendliche an der Online-Abstimmung. Ragebait gewann mit 36,5% der Stimmen vor Peak oder Crashout. Führende Ökonomen haben erneut eine Reform der Erbschaftssteuer gefordert. Konkret sagte etwa IFO-Chef Fuß der Welt am Sonntag, eine Reform sollte etwa Ausnahmen für Betriebsvermögen und selbstgenutzte Immobilien abschaffen sowie Stundungsregeln vorsehen, also Zahlungen erst später. Vor dem Bundesverfassungsgericht wird kommende Woche über die Erbschaftssteuer verhandelt. Es geht unter anderem darum, ob Firmenerben übermäßig bevorteilt werden. In Mecklenburg-Vorpommern haben jetzt auch die Grünen Koalitionsverhandlungen mit SPD und Linken zugestimmt. Die Gespräche sollen am Montag beginnen. Gemeinsam hätten die drei Parteien eine Mehrheit im Landtag, obwohl die AfD bei der Wahl stärkste Kraft wurde. Bei einer Einigung wären die Grünen zum ersten Mal an einer Landesregierung in Schwerin beteiligt. Die Bauindustrie warnt vor einem weiteren Rückgang von Wohnungen. Die Energiepreise hätten das Bauen so teuer gemacht, dass sich Neubauen oft nicht mehr lohne, hat Baupräsident Demo der Neuen Osnabrücker Zeitung gesagt. Er geht davon aus, dass in diesem Jahr insgesamt nicht mal 200.000 neue Wohnungen fertig werden und fordert von der Politik Darlehen mit günstigen Zinsen.
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9: Hier die aktuellen Meldungen von den Straßen bei uns in der Region. Fahrt auf der A9 München in Richtung Nürnberg vorsichtig. Zwischen Greding und Hilpoltstein kommt es zu Behinderungen durch erhöhtes Verkehrsaufkommen auf dem linken Fahrstreifen. Wir bleiben noch auf der A9 München in Richtung Nürnberg. Auch zwischen Ingolstadt Süd und Denkendorf kommt es zu Behinderungen durch erhöhtes Verkehrsaufkommen auf dem linken Fahrstreifen. Ebenfalls auf der A9 Kindinger Berg München in Richtung Nürnberg kommt es zwischen Altmühltal und Hilpoltstein zu Behinderungen durch erhöhtes Verkehrsaufkommen auf beiden Fahrbahnen.
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11: Eine dichte Wolkendecke, dazu leichter Regen. Heute ist es herbstlich. Die Temperaturen kommen auch nicht über 16 Grad. Am Abend und in der Nacht halten sich die Wolken. Es geht runter auf 9 Grad. Morgen ähnliches Wetter. Allerdings zeigt sich gegen Nachmittag auch mal die Sonne. Teils kommt Wind auf. Die Werte liegen dann bei 14 Grad.
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13: Doppelt hält besser in dieser Stunde zweimal Santos. Einmal den Nico, den kennen die meisten von uns, und einmal den Pedro, den kennen noch nicht so viele. Lohnt sich aber in beiden Fällen reinzuhören an diesem Herbstnachmittag. Es ist kurz nach 4 Uhr.

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1: Classic heißt die neue Single von Nico Santos. Auf Malle geschrieben, den Song mit Blick aufs Meer. Da ist er immer gerne, zumal er dort mit seiner Familie ja auch aufgewachsen ist. Dass er Hits schreiben kann, hat Nico Santos mehrfach gezeigt und er muss sich auch nicht mehr beweisen. Und trotzdem ruht er sich musikalisch nie auf dem Erreichten aus. In dem Song, den ich jetzt für euch habe, hört ihr warmen Groove, Live-Instrumente, Funk und Pop. Das ist Classic, mein Hit-Tipp.
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7: Hier die aktuellen Meldungen von den Straßen bei uns in der Region. Fahrt auf der A9 München in Richtung Nürnberg vorsichtig. Zwischen Greding und Hilpoltstein kommt es zu Behinderungen durch erhöhtes Verkehrsaufkommen auf dem linken Fahrstreifen. Wir bleiben noch auf der A9 München in Richtung Nürnberg. Auch zwischen Ingolstadt Süd und Denkendorf kommt es zu Behinderungen durch erhöhtes Verkehrsaufkommen auf dem linken Fahrstreifen. Ebenfalls auf der A9 Kindinger Berg München in Richtung Nürnberg kommt es zwischen Altmühltal und Hilpoltstein zu Behinderungen durch erhöhtes Verkehrsaufkommen auf beiden Fahrbahnen.
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8: Eine dichte Wolkendecke, dazu leichter Regen. Heute ist es herbstlich. Die Temperaturen kommen auch nicht über 16 Grad. Am Abend und in der Nacht halten sich die Wolken. Es geht runter auf 9 Grad. Morgen ähnliches Wetter. Allerdings zeigt sich gegen Nachmittag auch mal die Sonne. Teils kommt Wind auf. Die Werte liegen dann bei 14 Grad.
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Radio in 16:45 am Samstag mit der Musikbox. Jetzt hat man in dieser Stunde schon einen Santos, den Nico, und jetzt den Pedro. Das ist nicht sein Bruder, der heißt halt zufällig auch so. Gemeinsam haben sie nicht nur den Nachnamen, sondern auch, dass sie gute Musik machen. Und der Pedro Santos ist kein Unbekannter mehr. Der Sänger wurde in Portugal geboren, ist in England dann weiter aufgewachsen und bekannt ist er zunächst als Mitglied einer britischen Boyband geworden. Hier At Last hat die geheißen, gegründet während des Lockdowns zu Corona-Zeiten ausgerechnet. Und damit hatte er in den UK-Charts auch Erfolg in den letzten Jahren. Dann wollte er aber solo sein Ding machen und hat einige Singles veröffentlicht. Seine Fans hat er damit begeistert und inzwischen wird er einem breiteren Publikum bekannt. Wir hören rein. Should Have Known Better geht darum, in seinem Handel in alte Muster zurückzufallen, obwohl wir wissen, dass es uns nicht gut tut und wir erst Frieden finden, wenn wir den Kreislauf durchbrechen. Should Have Known Better. Mein Hit-Tipp, Pedro Santos, neu auf Radio X.

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3: Ich bin Dominik Schweiger.
4: Bei Tests mit der KI von Anthropic, also die Firma hinter Claude, ist es zu unerwünschten Aktionen gekommen. Die Software veröffentlichte falsche Aussagen auf einer Polizeiwebseite und füllte eigenständig Online-Formulare aus. Getestet wurden sogenannte KI-Agenten, die im Auftrag von Nutzern selbstständig Aufgaben erledigen sollen. Der Vorfall reiht sich in eine Serie ähnlicher Pannen ein. Bundesjustizministerin Hubig will Extremisten den Zugang zum Schöffenamt erschweren. Auch ehrenamtliche Richter müssten für die Demokratie eintreten, sagte sie der Welt am Sonntag. Ihr Gesetzentwurf soll außerdem Menschen ausschließen, die wegen einer vorsätzlichen Straftat zu mehr als 90 Tagessätzen oder einer Freiheitsstrafe verurteilt wurden. Zweifel an der Verfassungstreue von Bewerbern sollen überprüft werden. Die Bundesregierung will trotz einer Vereinbarung zwischen US-Präsident Trump und Kreml-Chef Putin über Diesellieferungen an den Russland-Sanktionen festhalten. Das sagte Regierungssprecher Cornelius in Berlin. Gemeinsam mit den europäischen Partnern arbeitet Deutschland an weiteren Sanktionen. Auch die Unterstützung für die Ukraine werde fortgesetzt, heißt es. Ragebait ist das neue Jugendwort des Jahres 2026. Der Begriff ist bei einer Online-Abstimmung auf dem ersten Platz vor Peak und Crashout gelandet. Das hat der Verlag Pons Langenscheid mitgeteilt. Ronny Thorau berichtet.
5: Rund 1 Million Jugendliche zwischen 11 und 20 Jahren haben laut Verlag mitgevotet. Der Sieger aus den letzten drei Kandidaten, Ragebait, bekam 36,5% der Stimmen. Wörtlich übersetzt heißt Ragebait etwa Wutköder. Gemeint sind Äußerungen oder Handlungen, die absichtlich aufregen und wütend machen sollen. Etwa provozierende Thesen oder falsche Behauptungen.
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6: Hier die wichtigsten Meldungen von den Straßen bei uns in der Region. Fahrt auf der A9 München in Richtung Nürnberg vorsichtig. Zwischen den Anschlussstellen Greding und Hilpoltstein kommt es zu Behinderungen durch erhöhtes Verkehrsaufkommen. Ebenfalls auf der A9 München in Richtung Nürnberg kommt es zwischen Greding und Hilpoltstein zu Behinderungen durch erhöhtes Verkehrsaufkommen auf beiden Fahrbahnen. Der Zeitverlust beträgt aktuell rund 17 Minuten.
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7: Eine dichte Wolkendecke, dazu leichter Regen. Heute ist es herbstlich. Die Temperaturen kommen auch nicht über 16 Grad. Am Abend und in der Nacht halten sich die Wolken. Es geht runter auf 9 Grad. Morgen ähnliches Wetter. Allerdings zeigt sich gegen Nachmittag auch mal die Sonne. Teils kommt Wind auf. Die Werte liegen dann bei 14 Grad.
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10: In Stunde 2 der Musikbox mit den M&Ms, Michael Schulte und Mark Forster. 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Grund für uns zum Reinhören. 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

0: Radio in Musikbox, Viertel nach fünf, mit dem Musiker Michael Schulte. Der liefert mit Cover You seine neue Single und darin lässt er uns tief blicken.
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0: Cover You nimmt uns mit in die Gedanken- und Gefühlswelt von Michael Schulte. Der Song widmet sich seinen Kindern und ist gleichzeitig ein Versprechen, immer für sie da zu sein. Michael sagt, dass das Lied das Potenzial hat, einer seiner absoluten Lieblingssongs von ihm selbst zu werden. Und Songs hat er ja schon einige vorzuweisen, wenn man bedenkt, dass er als YouTuber mal angefangen hat mit Cover-Songs. Nach The Voice und Eurovision Song Contest ist er aus der deutschen Musikszene nicht mehr wegzudenken. Hier ist die neue Michael Schulte-Single Cover You, mein Hit-Tipp auf Radio Imp.
2: Hallo, hier ist Michael Schulte und jetzt gibt's für euch meine ganz neue Single in der Musikbox.

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5: Hier die wichtigsten Meldungen von den Straßen bei uns in der Region. Fahrt auf der A9 München in Richtung Nürnberg vorsichtig. Zwischen den Anschlussstellen Greding und Hilpoltstein kommt es zu Behinderungen durch erhöhtes Verkehrsaufkommen. Ebenfalls auf der A9 München in Richtung Nürnberg kommt es zwischen Greding und Hilpoltstein zu Behinderungen durch erhöhtes Verkehrsaufkommen auf beiden Fahrbahnen. Der Zeitverlust beträgt aktuell rund 17 Minuten.
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6: Eine dichte Wolkendecke, dazu leichter Regen. Heute ist es herbstlich. Die Temperaturen kommen auch nicht über 16 Grad. Am Abend und in der Nacht halten sich die Wolken. Es geht runter auf 9 Grad. Morgen ähnliches Wetter. Allerdings zeigt sich gegen Nachmittag auch mal die Sonne. Teils kommt Wind auf. Die Werte liegen dann bei 14 Grad.
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0: auf in den Samstagabend mit der Musikbox. Und cool sind gerade nicht nur die Außentemperaturen bei uns, cool heißt auch der nächste Song.
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0: Cool von Mark Forster. Den Song zu schreiben hat nicht lange gedauert, oder Marc?
3: Cool ist ein Lied, das ist an einem Tag entstanden. Ich bin ins Studio gegangen und wollte irgendwas machen, was gute Laune macht. Und rausgekommen ist ein Song, der davon handelt, dass ich eine gute Idee finde, wenn wir uns alle gut verstehen würden. Also wenn wir alle cool miteinander sind. Egal, wo wir herkommen, egal aus welcher Richtung wir uns gerade bewegen, dass wir uns an einem Tisch treffen und miteinander reden.
0: Wir hören gleich rein in deinen Song Cool. Der Sommer war ja auf die Temperaturen bezogen alles andere als cool. Er war sehr, sehr heiß. Kurzer Rückblick auf deinen Konzertsommer.
3: Der Sommer war wunderschön. Wir haben ja wahnsinnig viele Open Airs gespielt. Wir haben fast 30 Shows überall in Deutschland, Österreich, Schweiz gespielt. Und es war meine erste Tour seit 2024. Und ich war richtig gespannt, wer da überhaupt kommt. Und die Leute, die gekommen sind, hatten extrem gute Laune, waren super viele coole Leute da und wir hatten einen richtig magischen, perfekten Sommer.
0: Und da knüpfen wir jetzt an mit deinem neuen Song Cool. Hier ist Mark Forster, mein Hit-Tipp, Cool auf Radio Inn.

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11: Ich bin Dominik Schweiger. Schöffen entscheiden ja an unseren Gerichten mit und Bundesjustizministerin Hobig will verhindern, dass Rechtsextremisten so Gerichte unterwandern. Für die kommende Woche hat sie in der Welt am Sonntag einen Gesetzentwurf angekündigt. Ursula Winkler berichtet.
12: Eine juristische Ausbildung brauchen sie nicht. Trotzdem zählt ihre Stimme gleich viel wie die der Berufsrichter. Als Justizministerin Hubig die Reform ankündigte, sagte sie, es gebe Hinweise, dass sich zunehmend Kandidaten als Schöffen bewerben, die nicht mehr auf dem Boden der freiheitlich-demokratischen Grundordnung stünden. Gibt es Zweifel an der Verfassungstreue eines Bewerbers, soll das den Plänen nach künftig genauer geprüft werden, zum Beispiel über Social-Media-Profile.
11: CSU-Vize Weber will die Abgrenzung zur AfD aufweichen. Die Brandmauer sei für die Union eine große Belastung, sagte er der Süddeutschen Zeitung. Bei Minderheitsregierungen zwinge sie zur dauerhaften Abstimmung mit linken Parteien. Der frühere baden-württembergische Ministerpräsident Kretschmann verteidigte dagegen im Spiegel die Ausgrenzung der AfD. Er sieht die Demokratie in Deutschland stark gefährdet. In Mecklenburg-Vorpommern haben jetzt auch die Grünen Koalitionsverhandlungen mit SPD und Linken zugestimmt. Die Gespräche beginnen am Montag. Bei einer Einigung wären die Grünen erstmals an einer Landesregierung in Schwerin beteiligt. Die drei Parteien hätten gemeinsam eine Mehrheit. Die AfD war bei der Wahl stärkste Kraft geworden, kann aber nicht allein regieren. Zum Fußball. Der FC Augsburg und Bayern München haben sich in der Bundesliga 2:2 unentschieden getrennt. Der HSV gewann in Hoffenheim mit 3:2. Leverkusen setzte sich in Mainz mit 4:3 durch. Außerdem spielten Union Berlin gegen Elversberg 1:0 und Paderborn gegen Stuttgart 0:2. Um 18.30 Uhr empfängt RB Leipzig Eintracht Frankfurt.
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13: Momentan liegen uns keine größeren Störungsmeldungen vor.
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14: Es ist bewölkt, dazu meist trocken. Die Werte liegen bei 7 bis 10 Grad. Morgen am Sonntag halten sich zunächst wieder viele Wolken. Später kommt die Sonne raus. Aber es wird auch windig. Bis zu 14 Grad werden erreicht.
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2: Der Abend dämmert, es wird frischer. Wir brauchen Musik, die warm ums Herz macht und die uns einheizt, weil sie uns zum Tanzen animiert. Willkommen ihr in dieser Stunde, es ist kurz nach sechs, Musik dabei von Kygo und von einer Sängerin, die seit neuestem auf ihren Nachnamen verzichtet. Wer das ist, gleich kommt die Auflösung in 10 Minuten.

0: Samstagabend nach 6 die Radio in Musikbox mit einer Künstlerin, die mittlerweile ihren Nachnamen weglässt, Miley Cyrus.
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0: Sie nennt sich nur noch Miley und sie lässt mit dem 10. Album Bass Persuades auch die große Pop-Geste und viele Gewissheiten hinter sich. Auf Bass Persuades probiert sie sich durch Techno, Synthie-Pop und Rock und zeigt damit einmal mehr, dass Stillstand nicht so ihr Ding ist. Was bleibt, ist ihre Stimme. Und dass das Publikum diesen Wandel von ihr auch mitmacht, das zeigt sich auch außerhalb der Musik. Die Nachfrage nach ihren Auftritten ist riesig. Wer die Sängerin an einer ihrer beiden Hollywood Bowl Shows am 16. und 18. Oktober sehen will, musste sich mit rund 1,5 Millionen Menschen einen Platz in der digitalen Warteschlange teilen. Zum Vergleich, in die Hollywood Bowl passen rund 18.000 Menschen. Überraschend war der Ansturm für die Miley-Tickets aber nicht, weil die 33-Jährige hat sich seit über einem Jahr von öffentlichen Auftritten zurückgezogen. Wir hören rein in die neue Miley, Bass Persuades, die gleichnamige Single aus dem Album. Mein Hit-Tipp hier bei Radio In. Let's go.

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6: Momentan liegen uns keine größeren Störungsmeldungen vor.
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7: Es ist bewölkt, dazu meist trocken. Die Werte liegen bei 7 bis 10 Grad. Morgen am Sonntag halten sich zunächst wieder viele Wolken. Später kommt die Sonne raus. Aber es wird auch windig. Bis zu 14 Grad werden erreicht.
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0: Guten Abend, kurz vor 7 in der Musikbox.
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0: Der norwegische Erfolgs-DJ und Musikproduzent Kygo hat eine neue Single draußen, Take Me Back. In Zusammenarbeit mit einem US-amerikanischen Singer-Songwriter, der heißt Max McNone, ist er im Country-Pop daheim. Spannender Newcomer. Musikalisch ergibt das einen sommerlich gefärbten Sound, der jetzt auch wunderbar in den Herbst passt. Bei uns im Herzen Bayerns bringt Elemente aus Dance und Tropical House mit denen von Country und Pop zusammen. Vielversprechende Kombi. Hört's rein am Samstagabend. Mein Hit-Tipp, Take Me Back. Kygo und Max McNone. Neu auf Radio In.
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10: Ich bin Dominik Schweiger.
11: Die CDU ist in einer schwierigen Lage. Bei den letzten Landtagswahlen hat die Partei deutliche Niederlagen einstecken müssen. Genau darum geht's bei der CDU-Klausur, die morgen in Berlin startet. Ronny Thorau berichtet aus Berlin.
12: Nach den jüngsten Wahlschlappen wackelte ja sogar Kanzler Merz. Die CDU-Klausur war dann wohl auch als Ventil angekündigt worden. Offen ist, wie sehr es dabei auch nochmal eine Debatte über Merz agieren als Kanzler geben wird. Inhaltlich soll es bei der Aufarbeitung unter anderem darum gehen, Alltagsprobleme der Menschen wieder mehr in den Blick zu nehmen. Und es geht um den Umgang mit der AfD. Im Vorfeld hat schon eine rege Diskussion in CDU und CSU begonnen, ob man sich von der AfD weiter mit einer Brandmauer scharf abgrenzen will.
11: Bundesjustizministerin Hubig will verhindern, dass Extremisten als Schöffen an Gerichten mitentscheiden. Ein Gesetzentwurf soll dazu kommende Woche vorliegen, hat sie der Welt am Sonntag gesagt. Auch ehrenamtliche Richter müssten für die Demokratie eintreten. Bei der Auswahl könnten Wahlausschüsse Einträge im Bundeszentralregister und öffentliche Social-Media-Profile prüfen. Grünen-Chefin Brandner fordert die SPD auf, Altkanzler Schröder aus der Partei auszuschließen. Anlass ist sein Besuch bei Kreml-Chef Putin in Moskau zu dessen Geburtstag. Schröder habe seit dem letzten Ausschlussverfahren 2022 nichts gelernt, sagte Brandner dem Tagesspiegel. Ohne ein neues Verfahren sende die SPD ein fatales Signal. Auch die Bundesregierung und die SPD kritisierten den Besuch. Zum Fußball. Am 5. Bundesligaspieltag haben sich Augsburg und Bayern München 2:2 unentschieden getrennt. Stuttgart gewann in Paderborn mit 2:0, Leverkusen in Mainz mit 4:3. Der HSV besiegte Hoffenheim mit 3:2, Union Berlin Elversberg 1:0. In der 2. Liga gewann Magdeburg gegen Hannover 3:0 und Darmstadt gegen Cottbus 3:1. Osnabrück und Dresden spielten 1:1 unentschieden. Am Abend empfängt Nürnberg Wolfsburg.
9: 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Aktuell liegen uns keine größeren Störungsmeldungen vor. 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
13: Es ist bewölkt, dazu meist trocken. Die Werte liegen bei 7 bis 10 Grad. Morgen am Sonntag halten sich zunächst wieder viele Wolken. Später kommt die Sonne raus. Aber es wird auch windig. Bis zu 14 Grad werden erreicht.
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3: Aktuell liegen uns keine größeren Störungsmeldungen vor.
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4: Es ist bewölkt, dazu meist trocken. Die Werte liegen bei 7 bis 10 Grad. Morgen am Sonntag halten sich zunächst wieder viele Wolken. Später kommt die Sonne raus. Aber es wird auch windig. Bis zu 14 Grad werden erreicht.
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3: Ich bin Dominik Schweiger. Die Europäische Union kritisiert den Diesel-Deal zwischen US-Präsident Trump und Kreml-Chef Putin scharf. Werden Sanktionen gegen russische Diesellieferungen ausgesetzt, bekomme Moskau weiteres Geld für den Krieg, sagte EU-Außenbeauftragte Kallas. Innerhalb von 2 Tagen seien mehr als 80 ukrainische Zivilisten bei russischen Angriffen getötet worden. Die EU werde den Druck auf Russland aufrechterhalten. Führende Ökonomen haben erneut eine Reform der Erbschaftssteuer gefordert. Konkret sagte etwa IFO-Präsident Fuß der Welt am Sonntag, eine Reform sollte etwa Ausnahmen für Betriebsvermögen und selbstgenutzte Immobilien abschaffen, sowie Stundungsregeln vorsehen, also Zahlungen erst später. Vor dem Bundesverfassungsgericht wird kommende Woche über die Erbschaftssteuer verhandelt. Es geht unter anderem darum, ob Firmenerben übermäßig bevorteilt werden. Nach einem tödlichen Motorradunfall ist die A3 bei Kirchroth in Niederbayern Richtung Nürnberg voll gesperrt. Ein 63-Jähriger ist laut Polizei gestürzt und hat dabei tödliche Verletzungen erlitten. Andere Fahrzeuge seien nicht beteiligt gewesen. Laut ADAC müssen Autofahrer mit rund 1 Stunde Verzögerung rechnen. Wie lange die Sperrung dauert, ist noch unklar. Am 5. Spieltag in der Fußball-Bundesliga haben sich Augsburg und Bayern München 2:2 unentschieden getrennt. Stuttgart hat in Paderborn mit 2:0 gewonnen, Leverkusen in Mainz mit 4:3. Der HSV hat sich in Hoffenheim mit 3:2 durchgesetzt, Union Berlin hat Elversberg mit 1:0 besiegt. Momentan stehen sich RB Leipzig und Eintracht Frankfurt gegenüber.
2: Radio Inn, Zeitsparer Verkehrsservice. Bayerns liegen uns momentan keine größeren Störungsmeldungen vor. 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
4: Es ist bewölkt, dazu meist trocken. Die Werte liegen bei 7 bis 10 Grad. Morgen am Sonntag halten sich zunächst wieder viele Wolken. Später kommt die Sonne raus. Aber es wird auch windig. Bis zu 14 Grad werden erreicht.
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1: Im Herzen Bayerns liegen uns momentan keine größeren Störungsmeldungen vor.
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2: Es ist bewölkt, dazu meist trocken. Die Werte liegen bei 7 bis 10 Grad. Morgen am Sonntag halten sich zunächst wieder viele Wolken. Später kommt die Sonne raus. Aber es wird auch windig. Bis zu 14 Grad werden erreicht.
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1: Ich bin Dominik Schweiger. Die CDU ist in einer schwierigen Lage. Bei den letzten Landtagswahlen hat die Partei deutliche Niederlagen einstecken müssen. Genau darum geht's bei der CDU-Klausur, die morgen in Berlin startet. Ronny Thorau berichtet aus Berlin.
2: Nach den jüngsten Wahlschlappen wackelte ja sogar Kanzler Merz. Die CDU-Klausur war dann wohl auch als Ventil angekündigt worden. Offen ist, wie sehr es dabei auch nochmal eine Debatte über Merz' Agieren als Kanzler geben wird. Inhaltlich soll es bei der Aufarbeitung unter anderem darum gehen, Alltagsprobleme der Menschen wieder mehr in den Blick zu nehmen. Und es geht um den Umgang mit der AfD. Im Vorfeld hat schon eine rege Diskussion in CDU und CSU begonnen, ob man sich von der AfD weiter mit einer Brandmauer scharf abgrenzen will.
1: In Mecklenburg-Vorpommern haben jetzt auch die Grünen Koalitionsverhandlungen mit SPD und Linken zugestimmt. Die Gespräche beginnen am Montag. Bei einer Einigung wären die Grünen erstmals an einer Landesregierung in Schwerin beteiligt. Die drei Parteien hätten gemeinsam eine Mehrheit. Die AfD war bei der Wahl stärkste Kraft geworden, kann aber nicht allein regieren. Grünen-Chefin Brandner fordert die SPD auf, Altkanzler Schröder aus der Partei auszuschließen. Anlass ist sein Besuch bei Kreml-Chef Putin in Moskau zu dessen Geburtstag. Schröder habe seit dem letzten Ausschlussverfahren 2022 nichts gelernt, sagte Brandner dem Tagesspiegel. Ohne ein neues Verfahren sende die SPD ein fatales Signal. Auch die Bundesregierung und die SPD kritisierten den Besuch. Zum Fußball. RB Leipzig hat Eintracht Frankfurt im Bundesliga-Abendspiel mit 6:0 besiegt. Augsburg und Bayern München haben sich 2:2 unentschieden getrennt. Stuttgart hat in Paderborn 2:0 gewonnen, Leverkusen in Mainz 4:3. Der HSV hat sich in Hoffenheim mit 3:2 durchgesetzt. Union Berlin gegen Elversberg mit 1:0.
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3: Momentan liegen uns keine größeren Störungsmeldungen vor.
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4: Es ist bewölkt, dazu meist trocken. Die Werte liegen bei 7 bis 10 Grad. Morgen am Sonntag halten sich zunächst wieder viele Wolken. Später kommt die Sonne raus. Aber es wird auch windig. Bis zu 14 Grad werden erreicht.
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1: Momentan liegen uns keine größeren Störungsmeldungen vor.
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2: Es ist bewölkt, dazu meist trocken. Die Werte liegen bei 7 bis 10 Grad. Morgen am Sonntag halten sich zunächst wieder viele Wolken. Später kommt die Sonne raus. Aber es wird auch windig. Bis zu 14 Grad werden erreicht.
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1: Ich bin Florian Klaus. US-Präsident Trump hat einen Wechsel an der Spitze der Ukraine gefordert. In Washington hat er Zelensky vorgeworfen, mehrfach Chancen für ein Kriegsende ausgeschlagen zu haben. Außerdem machte er ihn für die Dieselknappheit mitverantwortlich, wegen ukrainischer Angriffe auf Russlands Energiesektor. Die Öl- und Dieselpreise sind zuletzt infolge des Iran-Kriegs stark gestiegen. CSU-Vize Weber will die Abgrenzung zur AfD aufweichen. Die Brandmauer sei für die Union eine große Belastung, sagte er der Süddeutschen Zeitung. Bei Minderheitsregierungen zwinge sie zur dauerhaften Abstimmung mit linken Parteien. Der frühere baden-württembergische Ministerpräsident Kretschmann verteidigte dagegen im Spiegel die Ausgrenzung der AfD. Er sieht die Demokratie in Deutschland stark gefährdet. Mehr als 500 angehende Bundespolizistinnen und Bundespolizisten haben auf dem Bamberger Domplatz ihren Eid abgelegt. Damit verpflichten sie sich, für das Grundgesetz und die geltenden Gesetze einzustehen. Rund ein Drittel der Anwärter sind Frauen. Nach ihrer 2,5-jährigen Ausbildung werden sie unter anderem an den Grenzen, Flughäfen und Bahnhöfen eingesetzt. Zum Fußball. Mit einem 6:0 gegen Eintracht Frankfurt hat Leipzig den 5. Bundesligaspieltag fortgesetzt. Im bayerischen Duell haben Augsburg und Bayern München 2:2 gespielt. Die weiteren Ergebnisse: Paderborn gegen Stuttgart 0:2, Mainz gegen Leverkusen 3:4, Hoffenheim gegen den HSV 2:3 und Union Berlin gegen Elversberg 1:0.
0: 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Aktuell liegen uns keine größeren Störungsmeldungen vor. 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
2: Es ist bewölkt, dazu meist trocken. Die Werte liegen bei 7 bis 10 Grad. Morgen am Sonntag halten sich zunächst wieder viele Wolken. Später kommt die Sonne raus. Aber es wird auch windig. Bis zu 14 Grad werden erreicht.
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1: 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Aktuell liegen uns keine größeren Störungsmeldungen vor. 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
2: Es ist bewölkt, dazu meist trocken. Die Werte liegen bei 7 bis 10 Grad. Morgen am Sonntag halten sich zunächst wieder viele Wolken. Später kommt die Sonne raus. Aber es wird auch windig. Bis zu 14 Grad werden erreicht.

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1: Ich bin Florian Klaus. Nach dem Deal mit den USA hat Russland sein Exportverbot für Diesel teilweise aufgehoben. Zunächst könnten dadurch 500.000 Tonnen auf den Weltmarkt kommen, hieß es aus Moskau. Kritik an der Vereinbarung kam besonders aus der Ukraine, weil die russische Regierung dadurch an neues Geld kommt, das sie für den Krieg dort einsetzen kann. US-Präsident Trump hat nach der Kritik einen neuen ukrainischen Präsidenten gefordert. Am Montag sollen die Verhandlungen über eine rot-rot-grüne Koalition in Mecklenburg-Vorpommern beginnen. Nach SPD und Linken haben auch die Grünen grünes Licht für den Start gegeben. Landeschefin Müller hat betont, dass alle drei möglichen Koalitionspartner sehr klar beim Thema Rechtsextremismus seien. Dieser sei die größte Gefahr der Demokratie in dem Bundesland. Es geht um viel Geld, auch für Deutschland. Wie soll der nächste langfristige EU-Haushalt ausgestattet werden? Über diese Frage spitzt sich der Streit gerade zu. Bundeskanzler Merz hat einen Vorschlag der irischen Ratspräsidentschaft schnell abgelehnt. Warum, Ronny Thorau?
2: Am jüngsten Kompromissvorschlag aus Irland stört Kanzler Merz nicht nur, dass viel weniger gekürzt wird, als Deutschland gerne hätte, sondern auch in welchen Bereichen, etwa für Wettbewerbsfähigkeit, Forschung und Verteidigung, nicht aber in der Agrarpolitik und beim Finanzausgleich für wirtschaftlich schwächere Regionen der EU.
1: Mit einem deutlichen 6:0 hat sich Leipzig in der Fußball-Bundesliga gegen Frankfurt durchgesetzt. Davor hat Augsburg gegen den FC Bayern das schnellste Tor der Bundesliga-Geschichte geschossen. Am Ende stand dort ein 2:2 unentschieden. Die weiteren Ergebnisse: Hoffenheim-Hamburg 2:3, Paderborn-Stuttgart 0:2, Mainz-Leverkusen 3:4 und Union Berlin-Elversberg 1:0. Und in der zweiten Liga haben sich Nürnberg und Wolfsburg am Abend mit 4:4 unentschieden getrennt.
0: 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Uns liegen derzeit keine größeren Störungsmeldungen vor. 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
3: Es ist bewölkt, dazu meist trocken. Die Werte liegen bei 7 bis 10 Grad. Morgen am Sonntag halten sich zunächst wieder viele Wolken. Später kommt die Sonne raus. Aber es wird auch windig. Bis zu 14 Grad werden erreicht.
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0: 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Uns liegen derzeit keine größeren Störungsmeldungen vor. 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
1: Es ist bewölkt, dazu meist trocken. Die Werte liegen bei 7 bis 10 Grad. Morgen am Sonntag halten sich zunächst wieder viele Wolken. Später kommt die Sonne raus. Aber es wird auch windig. Bis zu 14 Grad werden erreicht.
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1: Ich bin Florian Klaus. Anders als die USA will Deutschland weiterhin kein Öl oder Benzin aus Russland. Die Bundesregierung halte an den Sanktionen gegen Russland fest und arbeite mit europäischen Partnern an weiteren, hat der Sprecher von Kanzler Merz gesagt. US-Präsident Trump hatte einen Deal verkündet, der es Russland ermöglicht, wieder Diesel dorthin zu verkaufen. Bundesjustizministerin Hubich will verhindern, dass Rechtsextremisten Gerichte durch die Wahl von Schöffen unterwandern. Dafür will sie das Richtergesetz ändern. Es solle klargestellt werden, dass auch ehrenamtliche Richterinnen und Richter auf dem Boden des Grundgesetzes stehen müssten. Nächste Woche will Hubich einen Gesetzentwurf vorlegen, hat sie der Welt am Sonntag gesagt. In mehreren Bundesstaaten im Süden der USA herrscht durch den Wirbelsturm Isaias Ausnahmezustand. 4 Menschen sind getötet worden, Hunderttausende haben nach offiziellen Angaben keinen Strom. Der Sturm überzieht weite Teile des Südostens der USA mit starkem Regen und extremem Wind. Gleichzeitig bereitet sich Mexiko auf einen Hurrikan vor, der weiter Kurs in Richtung der Küste nimmt. Am 5. Spieltag der Fußball-Bundesliga haben sich Augsburg und der FC Bayern mit 2:2 unentschieden getrennt. Begonnen hat das Spiel mit dem schnellsten Tor der Bundesliga-Geschichte. Der Torschütze Robin Fellhauer danach bei der Zone.
2: Das ist schon was richtig, richtig Cooles, muss ich sagen, weil es einfach, ja, ich bin jetzt Teil von was ganz, ganz Großem, wo ich bei einer Statistik an der Spitze stehe und das kann mir, glaube ich, so schnell keiner nehmen.
1: Die weiteren Ergebnisse: Leipzig-Frankfurt 6:0, Hoffenheim-Hamburg 2:3, Paderborn-Stuttgart 0:2, Mainz-Leverkusen 3:4 und Union-Berlin-Elversberg 1:0. Und in der zweiten Liga gab es am Abend ein 4:4 zwischen Nürnberg und Wolfsburg.
0: 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Uns liegen derzeit keine größeren Störungsmeldungen vor. 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
3: Viele Wolken halten sich noch. Nach und nach schafft es aber heute auch die Sonne, sich durchzusetzen. Dazu kommt Wind. Es bleibt heute trocken bei Maxiwerten von 14 Grad. Der Wettertrend: die neue Woche startet am Montag mit Sonne und Wolken bei 15 Grad.
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Uns liegen derzeit keine größeren Störungsmeldungen vor.

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1: Ich bin Florian Klaus. Bei einem Angriff auf den Flughafen der saudischen Hauptstadt Riad sind nach Angaben der staatlichen Luftfahrtbehörde 12 Menschen getötet worden. Mehr als 300 weitere wurden demnach verletzt, einige schwebten in Lebensgefahr. Die mit dem Iran verbündete Houthi-Miliz hatte zuletzt ihre Angriffe auf Saudi-Arabien verstärkt. Zu diesem Angriff hat sie sich aber bisher nicht bekannt. Nach dem US-Deal mit Russland über russische Diesellieferungen hatte die Ukraine US-Präsident Trump kritisiert. Die Dieselverkäufe bringen Russland Geld ein, das in den Krieg investiert werden kann, so die Begründung. US-Präsident Trump hat darauf mit der Forderung nach einer Ablösung des ukrainischen Präsidenten Zelensky reagiert. Trump steht wegen hoher Spritpreise kurz vor den anstehenden Wahlen in den USA unter Druck. Bayerns Ministerpräsident Söder hat den Trainer des FC Bayern, Vincent Kompany, beim Bayerischen Sportpreis mit einem Ehrenpreis ausgezeichnet. Söder sagte, der FC Bayern stehe neben dem sportlichen Erfolg auch für Toleranz, Mitmenschlichkeit und Weltoffenheit. Das liege explizit auch an Kompany. Der hat sich bedankt und daneben für Münchens Olympiabewerbung geworben. Ein knapper Sieg ist es nicht gewesen, den Leipzig gegen Frankfurt in der Fußball-Bundesliga eingefahren hat. Mit 6:0 hat RB gegen die Eintracht gewonnen. Davor konnte Augsburg dem FC Bayern einen Punkt abbringen und dabei auch gleich noch den Rekord für das schnellste Tor der Bundesliga-Geschichte aufstellen. 2:2 war das Ergebnis. Die weiteren Ergebnisse: Hoffenheim-Hamburg 2:3, Paderborn-Stuttgart 0:2, Mainz-Leverkusen 3:4 und Union Berlin-Elversberg 1:0.
0: 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Aktuell liegen uns keine größeren Störungsmeldungen vor. 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
2: Viele Wolken halten sich noch. Nach und nach schafft es aber heute auch die Sonne, sich durchzusetzen. Dazu kommt Wind. Es bleibt heute trocken bei Maxiwerten von 14 Grad. Der Wettertrend: die neue Woche startet am Montag mit Sonne und Wolken bei 15 Grad.

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Aktuell liegen uns keine größeren Störungsmeldungen vor. 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
1: Ich bin Florian Klaus. Nach dessen Kritik am US-Deal zu Diesellieferungen aus Russland hat US-Präsident Trump die Ablösung des ukrainischen Präsidenten Selenskyj gefordert. Dieser habe vielfach die Gelegenheit gehabt, den Krieg mit Russland zu beenden und es nicht getan, sagte Trump. Selenskyj hatte Trumps Vereinbarung kritisiert, weil der Dieselverkauf neues Geld in Russlands Kriegskasse spülen würde. Die mit dem Iran verbündete Houthi-Miliz hat zuletzt ihre Angriffe auf Saudi-Arabien verstärkt. Jetzt hat ein Angriff den Hauptflughafen von Riad getroffen und 12 Menschen getötet. Mehr als 300 weitere wurden verletzt, einige davon schweben in Lebensgefahr. Der Betrieb des Flughafens wurde eingestellt. Zu dem neuen Angriff gibt es noch kein Bekennerschreiben der Houthi-Miliz. Zu vergangenen Angriffen, auch auf den Flughafen, hatte sie sich aber bekannt. Die CDU will nach mehreren Wahlschlappen 2 Tage lang bei einer Führungsklausur nach Lösungen suchen. Noch davor kommt Kritik vom früheren CSU-Chef Seehofer, besonders an Kanzler Merz. Der habe durch den Bruch von Wahlversprechen Glaubwürdigkeit verloren, sagte Seehofer der Bild am Sonntag. Er nannte konkret die nicht erfolgte Senkung der Stromsteuer für alle. Außerdem kritisierte er Merz Aussagen über fehlende Arbeitsmoral in Deutschland. Am 5. Spieltag der Fußball-Bundesliga hat Leipzig Frankfurt mit einem deutlichen 6:0 geschlagen. Die Enttäuschung war Eintracht-Spieler Jonathan Burkhardt anschließend bei Sky anzuhören.
2: Mir tut's sauleid für die Fans, die gekommen sind. Mir tut's leid für meine Eltern, die extra nach Leipzig gefahren sind und sich so eine Scheiße angucken müssen. Das tut weh heute, muss ich echt sagen.
1: Im bayerischen Duell hatten sich vorher Augsburg und der FC Bayern 2:2 unentschieden getrennt. Die weiteren Ergebnisse: Hoffenheim-Hamburg 2:3, Paderborn-Stuttgart 0:2, Mainz-Leverkusen 3:4 und Union Berlin-Elversberg 1:0. Und in der zweiten Liga gab es am Abend ein 4:4 zwischen Nürnberg und Wolfsburg.
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3: Im Herzen Bayerns liegen uns momentan keine größeren Störungsmeldungen vor.
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4: Viele Wolken halten sich noch. Nach und nach schafft es aber heute auch die Sonne, sich durchzusetzen. Dazu kommt Wind. Es bleibt heute trocken bei Maxiwerten von 14 Grad. Der Wettertrend: Die neue Woche startet am Montag mit Sonne und Wolken bei 15 Grad.
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